0: Die Zeit, es ist 6 Uhr. 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
2: Im Studio Dirk Jostes, schönen guten Morgen. Die EU-Länder dürfen künftig Abschiebezentren in Drittstaaten einrichten. Darauf haben sich EU-Parlament und die Mitgliedstaaten geeinigt. Ziel der neuen Vereinbarung sei es, mehr Abschiebungen zu ermöglichen. Philipp Nitzig mit den Details.
3: Unter anderem Deutschland hatte sich für die sogenannten Return Hubs in Ländern außerhalb Europas eingesetzt. Dort sollen die abgelehnten Asylbewerber hinkommen, die nicht in ihr Heimatland zurück können. Unter anderem sind Länder wie Ruanda oder Usbekistan im Gespräch. Um die Abschiebezentren gab es bis zuletzt Streit. Eine Mehrheit aus der konservativen EVP, zu der auch die Union gehört, und Rechtsaußenparteien haben nun dafür gestimmt.
2: Im Streit ums BAföG geht die SPD auf Konfrontationskurs mit Kanzler Merz. Der hatte gesagt, dass die Erhöhung unter Finanzierungsvorbehalt steht. Das stimmt so nicht. Die Finanzierung sei sicher, sagt der SPD-Fraktionsvize Wiebke Ester. Experten von SPD und Union hätten sich schon darauf verständigt, dass es mehr BAföG geben soll. Dass das Kanzleramt diese Einigung jetzt in Frage stellt, sei unnötig und würde junge Menschen nur verunsichern, so Ester weiter. Das Bundesverteidigungsministerium will die Unsicherheiten beim Wehrdienst jetzt endgültig aus dem Weg räumen. Es geht um die umstrittene Abmeldepflicht für Männer im wehrfähigen Alter, wenn sie länger ins Ausland wollen. Mehr von Tom Husse.
4: Verteidigungsminister Pistorius hatte die Regel vor einiger Zeit per Allgemeinverfügung außer Kraft gesetzt. Das soll jetzt auch gesetzlich so verankert werden, heißt es aus dem Ministerium. Damit reagiert die Bundesregierung auf ein Gutachten des Wissenschaftlichen Dienstes des Bundestags. Das kam zu dem Schluss, dass die Allgemeinverfügung rechtswidrig und damit ungültig sein könnte.
2: Eigentlich hatte US-Präsident Trump eine Waffenruhe zwischen Israel und der Hisbollah-Miliz im Libanon ausgehandelt. Scheinbar gehen die Angriffe aber weiter. Beide Seiten melden gegenseitigen Beschuss. Trump hatte am Abend noch erklärt, er habe beide Seiten zu einer Deeskalation bewegt. Fürs DFB-Team geht die heiße Phase der WM-Vorbereitung los. Heute geht der Flieger nach Chicago. Dort testet Deutschland am Samstag ein letztes Mal. Gegner ist Co-Gastgeber USA. Wenig später reist der DFB-Tross dann ins WM-Quartier. Nächste Woche Sonntag gibt's das erste Vorrundenspiel gegen Curaçao.
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5: Mehr Wolken ziehen gerade von Westen rein, während es Richtung Osten noch freundlicher aussieht und meistens trocken bleibt. Im Laufe des Tages wird's dann in der Westhälfte öfter nass. Am Nachmittag sind auch kräftige Gewitter mit Sturmböen drin. Richtung Alpen kann's mittags auch mal regnen. Dazu Höchstwerte von 20 bis 27 Grad. Morgen startet's mit Schauern im Osten. Später wird der Regen weniger. Sonst mal Wolken, mal trocken bei maximal 23 Grad.

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0: durchaus möglich, dass ihr den Titel das erste Mal gehört habt, ja? Ich auch, fast einmal habe ich ihn gehört, als ich den reingetan habe hier in der Rotation. Die Formation BZN aus den Niederlanden war das mit El Cordobés. Ja, aber es hört sich sehr melodisch an. Ja, die sind gesangsstark, muss man eben mal lassen. Herzlich willkommen, ihr Lieben, zu meiner Sendung.
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0: Dienstag ist heute. Dienstag, der 2. Juni 2026. Ihr hört die Sendung Der Morgen mit Gernot, die es montags bis freitags live gibt von 6 bis 9 und unlive mitten in der Nacht von 3 Uhr bis 6 Uhr immer als Wiederholungssendung vom Vortag. Ja, zur vollen Stunde gibt's die Informationen mit Nachrichten, Sport und Wetterbericht. In der 20. Sendeminute ein kleiner Beitrag, um halb dann Wetterinformationen und 10 nach halb gucken wir, wer heute Geburtstag hat. Musikalischerseits, mein Fairnessfilter sorgt dafür, dass ich immer einen deutschsprachig gesungenen, gefolgt von einem nicht deutschsprachig gesungenen Titel spiele. Dazwischen die aktuelle Uhrzeit und zack ist der Drops so gut wie gelutscht. 6 Uhr und 9 Minuten, 9 Minuten nach 6 haben wir es derzeit. Und nach BZN in Englisch hören wir jetzt Sir Cliff Richard und er besingt Ein Sonntag mit Marie. Schön, dass ihr da seid, ihr Lieben, und wir zusammen Kaffee schlürfen. Ich freue mich morgens immer auf euch. Ich hoffe, ihr auch. Ne, ich sehe schon, ihr, ja, kopfschüttelnd. Kann ja nicht mal die Klappe halten und Musik spielen?

0: so ein paar Marschrhythmen mit drin, ne? Kennt man gar nicht von Sir Cliff Richard. Ein Sonntag mit Marie. 6:12, 3:07 in der Zwischenzeit. Die Les Humphrey Singers war immer ein bunt zusammengewürfelter Haufen von Leuten, die singen konnten und können, ne? Unter anderem Liz Mitchell von Boney M. Ne? Und natürlich, wie wir alle wissen, Jürgen Drews. Ja, der ebenfalls ist aus dieser Formation hervorgegangen. Promised Land hören wir jetzt.
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0: 6:15, 6:07 in der Zwischenzeit. The Les Humphreys Singers mit Promises Land. Hier in der Sendung Der Morgen mit Gernot. Ihr Lieben, gestern hatten wir ja Pat Boone gewürdigt, ne, mit seinem Geburtstag. Der hat unter anderem einen Titel gesungen, der hieß Speedy Gonzales. Ne? Und die Nummer hören wir uns jetzt nochmal an, aber nicht von Pat Boone, sondern von Rex Gildo. Ah, ihr wisst schon, Fiesta Mexicaner Rex, genau. Sexy Rexy. Und der sang das Ding nämlich in Deutsch. Und wie sich das anhört, das hören wir gleich. In wenigen Sekunden geht's los. 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

0: Genau, die Nummer sang er in Englisch, der Pat Boone, der gestern Geburtstag hatte, und Rex Gildo in Deutsch. Speedy Gonzales. Es gab ja auch so eine Zeichentrickserie, ne? Mit so einer Maus, die da durch die Gegend. Die schnellste Maus von Mexiko, genau. Speedy Gonzales. Jetzt, ich kann mir den Sinn. 6:19. Eine Minute vor 20. Vor was für ein Teil? Ich bin zu früh, etwas zu früh. Ja, weil der Rex nur 2 Minuten 36 ging. Ja, eigentlich 20, ne? Ja, in der 20. Sendeminute, da gibt's den Beitrag immer. Also, holen wir noch zweimal Luft und dann ist es tatsächlich 10 Minuten vor 6:30 der Beitrag. Und dann gibt's Leon Ross oder Lion, Leon. Nee, sie möchte Leon genannt werden, ne? Nicht Lion. Leanne oder so. Nee, das wäre ja Leanne dann heißen. Nee. Wie auch immer, all we need is love. So, ich bin ein bisschen gestolpert. Da ist doch, ich sehe schon. Hier ist was mit den Buchstaben nicht ganz richtig. So, das haben wir mal richtig gemacht. So ist fein. Die hören wir uns jetzt an. Sie ist Meisterin der Disco-Rhythmen, hätte ich beinahe gesagt. Ja, leider aus verlängst vergangenen Zeiten. Aber erst der Beitrag.
1: Weil sie Angst vor bösen Geistern in ihrem Büro hat, ist die Erziehungsministerin der südafrikanischen Provinz KwaZulu-Natal seit 3 Wochen nicht zum Dienst erschienen. Wie die Johannesburger Zeitung Sowetan am Montag berichtete, fürchtet Ministerin Faith Gaza die Rache ihrer Vorgängerin Eileen Chandu, die im August wegen Vetternwirtschaft abgelöst worden war. Sie trachtete ihrer Nachfolgerin nach dem Leben und habe deshalb böse Geister ins Büro geschickt, glaubt Gaza. Sie werde erst wieder zurückkehren, wenn das Büro neu ausgemalt und möbliert worden sei, ließ die Ministerin der Provinzregierung wissen.
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Tanzbare Rhythmen am frühen Morgen mit Leon Ross und All We Need Is Love. 6:25, ganz genau 5 Minuten vor 6:30 in der Zwischenzeit. Ihr hört die Sendung Der Morgen mit Gernot, dem immer aufgeweckten, selten ruhigen Kerl. Ja, so ist es, ne? Ich stehe tatsächlich auch wirklich so auf, ne? Werd wach und zack, sofort von 0 auf 100. Ja. Dafür bin ich aber auch abends dann von 100 auf 0. Schibu, zack, weg ist er. Genau, das kommt schon vor. Ihr Lieben, der nächste Interpret heißt Tanja Lasch und sie besingt ihren, ich würde fast sagen, bekanntesten Song. Ne? Sie singt ja etliches. Ist die Ex von Martin, der von der Formation Fantasy, ne? Und also auch schon wieder ein paar Jahre her. Mann, diese alten Kamellen, ich sag's euch. Aber egal, Vagabund hieß der Titel, mit der sie richtig guten Erfolg hatte in der Schlagerbranche. Den ziehen wir uns jetzt rein.

0: Moderner Disco Fox mit Tanja Lasch, Vagabundi in meiner Sendung, der Morgen mit Gernot. 6:30 Uhr in der Zwischenzeit, ganz genau 6:30 haben wir's. Wir hören jetzt die Wetteraussichten, wie immer um 6:30, hören wir eventuell ein paar Verbrauchertipps. Für die, die irgendwo wohnen, wo es Verbrauchertipps gibt, ne, wo welche vorliegen. Und dann gibt's Camouflage, The Great Commandment. Ja, hört sich so ein bisschen an wie Depeche Mode, sind sie aber nicht.
1: Mehr Wolken ziehen gerade von Westen rein, während es Richtung Osten noch freundlicher aussieht und meistens trocken bleibt. Im Laufe des Tages wird es dann in der Westhälfte öfter nass. Am Nachmittag sind auch kräftige Gewitter mit Sturmböen drin. Richtung Alpen kann es mittags auch mal regnen, dazu Höchstwerte von 20 bis 27 Grad. Morgen startet es mit Schauern im Osten, später wird der Regen weniger, sonst mal Wolken, mal trocken, bei maximal 23 Grad.

0: Camouflage, The Great Commandment um 6 Uhr und nach 35 Minuten, ganz glatt, 5 Minuten nach 6:30 in der Zwischenzeit. Gestern hatten wir sie auch im Programm, heute nochmal, logischerweise mit einem anderen Titel, also jeden Tag derselbe, ist klar. Heute hören wir mal Sehnsucht ist unheilbar. Die Rede ist von, na klar, Juliane Werding.
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Juliane Werding. Hat sie's drauf oder hat sie's drauf? Na klar, hat sie's drauf. Was gibt's jetzt Schönes? Na klar, nahtlos erstmal die Uhrzeit. 6:41 und dann haben wir das hier.

So, wen haben wir denn da? Johnny Weissmüller. Kennt der ein oder andere den noch da? Das ist der Tarzan-Darsteller, ja? Ihr wisst schon, oder so ähnlich, ja, ihr wisst schon, ne? Dann Heinz Sielmann, ja? Der hätte heute auch Geburtstag gehabt. 1917 geboren. Wen haben wir noch da so Schönes? Ich guck mal, Willem Wiebken, ne? Der ein oder andere wird ihn noch kennen. Ein deutscher Nachrichtensprecher und Autor, 1935 geboren. Und 2019 im Alter von 84 Jahren gegangen. Er prägte tatsächlich das Gesicht der Tagesschau. Aber zu meiner Zeit. Ja, lang ist's her. Dann hat jemand Geburtstag, da haben wir gestern sogar eine Würdigung gehabt von Ron Scott, Dingster, Ron Wood. Und jetzt ist Charlie Watts, ne? Der war auch bei den Rolling Stones gewesen, 1941 geboren, hätte heute Geburtstag gehabt, ist aber 21 im Alter von 80 Jahren verstorben. Wen haben wir noch Schönes? Guck ich mal. Aha, Graham Bonney hat heute auch Geburtstag und er wird 83 Jahre. Ne? Den habe ich mal persönlich kennengelernt. Das ist ein netter Bursche, ne? Immer lustig drauf, kann man echt nicht meckern. Des Weiteren Hildegard Krekel. Die kennt ihr von Ein Herz und eine Familie. Ja, da genau, die deutsche Schauspielerin hätte heute auch Geburtstag gehabt. Wer ist noch da? Ich gucke. Ah ja, guck mal hier. David Dundas. Britischer Komponist, Popmusiker und Schauspieler. Ja, der ist heute 81 Jahre geworden und der ist noch unterwegs, ja, 1945 geboren. Wir kennen ihn alle von dem berühmten Titel Jeans On. Und na klar, den ziehen wir uns jetzt rein. Guten Morgen, ihr Lieben.

0: Jeans on. Geburtstagskind des Tages, David Dundas. Und herzlichen Glückwunsch auch allen anderen Geburtstagskindern, die ich nicht erwähnt habe. Die anderen 20 Millionen auf der Erde. 6 Uhr und 47 Minuten in der Zwischenzeit. 2 Minuten nach 6:45. Haben wir noch einen kurzen? Ja, hier ist noch ein kurzer. Rex Gildo, den hatten wir vorhin schon mal kurz im Programm, ja, mit Speedy Gonzales. Jetzt ist er als Duettpartner zu hören und zwar von Gitte Henning. Die wird ja nächstes Jahr glatt 80. Da gucken wir mal, was er da so alles dann von ihr zu hören ist. Auf Tour ist er auch noch, wissen wir ja. Und hier so ein echter Oldie aus den Zeiten, wo sie noch zusammengesungen hatten unter Gitte und Rex. Ja, genau, vom Stadtpark die Laternen.
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0: musikalisch haben die richtig gut zusammengepasst, ja. Die beiden Stimmen, die klangen sehr harmonisch miteinander. Ah ja, das muss man denen mal so lassen. Den beiden Gitte Henning und Rex Gildo vom Stadtpark Die Laternen. 6:51, 9:07. Jetzt aber Hopp die Pop, die alle, die die los müssen zum Maloche. Den wünsche ich einen richtig tollen Dienstag. Wir hören uns dann morgen früh um 6 Uhr wieder oder etwas früher. Manche hören auch die Wiederholung. Ich sehe, dass die letzte Stunde sehr stark besucht. Da wird sehr viel eingeschaltet. Und ja, viele müssen jetzt los. Und denen wünsche ich einen schönen Tag. Und alle anderen schön artig dranbleiben. Und um 7 Uhr, da werden wir dann die begrüßen, die ihren Wecker stellen. Ne? Mal sehen, wer dann da alles so einschaltet. Gucken wir mal. Was haben wir jetzt Schönes? Die Tavares und More Than a Woman. Na siehste.
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0: Dieter Vares und More Than a Woman. Das Ganze um 6:55. Guck an, die Stunde ist durch, die erste. 7:05. Jetzt hören wir gleich die Nachrichten, Sport und Wetterbericht. 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Danke im Vorab dafür. Jetzt gibt's noch ran bis an die Information, die Tina Jörg mit der Liechtensteiner Polka. Ihr wisst schon, die kleine Schwester von der großen Mary Rose. Ja? Wobei man also die Schwester nicht unbedingt in den Schatten stellen muss. Sie kann auch singen, das hat sie mehrfach bewiesen. Ne? Unter anderem mit dem Titel Wir lassen uns das Singen nicht verbieten. Was für ein Zufall. Da ist er, die Liechtensteiner Polka.
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0: die Zeit. Es ist 7 Uhr. 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
2: Im Studio Dirk Justes, schönen guten Morgen. Die EU hat sich auf nochmal härtere Abschieberegeln geeinigt. Parlament und Mitgliedstaaten einigten sich unter anderem auf die umstrittenen Abschiebezentren außerhalb der EU. Fabian Hoffmann mit den Einzelheiten.
3: Dahin sollen abgelehnte Asylbewerber gebracht werden, die nicht in ihre Herkunftsländer abgeschoben werden können. Zuletzt hatte Italien schon so ein Abschiebezentrum in Albanien eingerichtet. Bundesinnenminister Dobrindt will bis Ende des Jahres Vereinbarungen mit Drittstaaten schließen. Menschenrechtsorganisationen warnen da vor einer Kriminalisierung der Migration. Weitere Verschärfungen: Die Abschiebehaft wird verlängert und es gibt härtere Strafen für Menschen ohne Bleiberecht, die trotzdem in der EU bleiben.
2: Die SPD will an der geplanten BAföG-Erhöhung festhalten. Fraktionsvize Esther sagt, die Finanzierung steht. Philipp Nützig berichtet.
4: Finanzminister Klingbeil habe die Kosten in seiner Haushaltsplanung berücksichtigt, so Esther. Aus dem Kanzleramt hieß es zuvor, die Erhöhung stehe unter Finanzierungsvorbehalt. Rund um den Studienkredit BAföG war über das Wochenende Streit ausgebrochen. Forschungsministerin Bär hatte die Erhöhung der Wohnkostenpauschale und des Höchstsatzes in Frage gestellt. Eigentlich hatte Schwarz-Rot sich im Koalitionsvertrag sogar auf die genauen Details der Erhöhung verständigt.
2: Die Fernzüge der Deutschen Bahn kommen weiter oft zu spät. Nur gut 61% von ihnen waren im vergangenen Monat pünktlich. Das zeigt eine Bilanz der Deutschen Bahn, die der Süddeutschen Zeitung vorliegt. Eine kleine Verbesserung ist das trotzdem. Im vergangenen Jahr lag die Pünktlichkeit oft bei unter 60%. Mit einem großen Festakt in Berlin wird heute der 40. Geburtstag des Bundesumweltministeriums gefeiert. Viele Gäste aus Verbänden und Politik sind dabei, darunter auch Altkanzlerin Merkel. Sie wird eine Rede halten. Merkel stand in den 90ern selbst an der Spitze des Ministeriums. Die deutsche Fußballnationalmannschaft fliegt heute in die USA. Am frühen Nachmittag geht's nach Chicago. Dort testet das DFB-Team am Samstag ein letztes Mal gegen Co-Gastgeber USA. Kommende Woche wird's dann richtig ernst. Am Montag geht's ins WM-Quartier. Am Sonntag steigt Deutschland gegen Curaçao ins Turnier ein.
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5: Der Morgen startet wolkig. Im Osten gibt's dazu auch mal größere Auflockerungen und Sonne. Insgesamt bleibt's erstmal meist trocken. Im Laufe des Tages ziehen von Westen her mehr Wolken rein. Dazu kommt erst Regen und dann immer wieder Schauer. Am Nachmittag sind auch kräftige Gewitter drin. Die Höchstwerte liegen bei 22 bis 27 Grad. Morgen geht's wechselhaft weiter mit Schauern und einzelnen Gewittern, maximal 23 Grad.

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0: The Fortunes und Freedom Come, Freedom Go. Das war der Opener der zweiten Stunde meiner Sendung.
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0: Dienstag, der 2. Juni 2026. Ihr hört die Sendung Der Morgen mit Gernot, die es montags bis freitags live gibt von 6 bis 9 und unlive mitten in der Nacht von 3 Uhr bis 6 Uhr. Vor meiner Live-Sendung immer die Wiederholung vom Vortag. Zur vollen Stunde wird er informiert mit Nachrichten, Sport und Wetterbericht in kompakter Variante. Wie sich's gehört, in der 20. Sendeminute, da hören wir einen kleinen Beitrag, um halb dann die Wetteraussichten. Und 10 nach halb gucken wir, wer heute Geburtstag hat. Musikalischerseits wie immer ein deutschsprachig gesungener, gefolgt von einem nicht deutschsprachig gesungenen Titel. Das immer im Wechsel und dazwischen, na klar, in der Morgensendung die aktuelle Uhrzeit. 7 Uhr und 8 Minuten, 8 Minuten nach 7. Herzlich willkommen nochmal allen, die gerade frisch eingeschaltet haben. Ich wünsche einen tollen Dienstagmorgen und wenn ihr da gerade beim Kaffeekochen gerade seid, ja, hier ist meine Tasse, bitte nachfüllen. Wir hören nach den Fortunes in Englisch jetzt was Deutsches mit Wenke Myhre, der charmanten Norwegerin. Komm allein, besingt sie. Ich find's schön, dass ihr da seid und los geht's.

0: Wenke Möhre habe ich sehr gerne im Programm mit verschiedensten Songs, unter anderem Komm allein, wie eben gehört. 7:11, 4 Minuten vor 7:45 haben wir es. Hot Shot gibt's jetzt. Eine schöne Zusammenstellung, ja, nett singen können sie auch. Ne? Vielleicht nicht ganz so bekannt wie Modern Talking, ja, habe ich aber gesagt. Aber durchaus gesangvoll melodisch im Ohr zu bemerken. Und zwar Fire in the Night hören wir jetzt hier. Eigentlich wollte ich noch ein bisschen was Politisches erzählen zur Frau Baas. Sie hat Fehler eingeräumt. Nee, was? Ehrlich? Na, warte, später. Ich höre erst mal Hotshot.
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0: Hotshot, Fire in the Night. Das Ganze um 7 Uhr und 15 Minuten, ganz genau 7:45 haben wir es. Ja, oder 7:15, beziehungsweise 7:45 von mir aus auch so. Wir hören gleich Pingo, ja, so heißt diese Formation. Spaß auf 45, das ist Zusammenreihung. Gernot. Hallo, was ist mit dir denn los? Ja, zusammengereiht. Jetzt kriegen wir es besser hin. Ja, zusammengereiht, hübsche Melodien aus dem deutschen Schlagerbereich. Ja, ihr werdet mit Sicherheit welche erkennen. So, ihr wisst ja, ich kann es nicht lassen. Was steht hier? Ja, ich lese das vor, ne? Menschen sind wütend. Bas gesteht in Düsseldorf Fehler ein und spricht über Wählerwut. Nee, was? Ehrlich? Dieses Echo schlägt ihr auch in ihre Heimat Duisburg entgegen. Im eigenen Wahlkreis spürt sie die Wut der Leute hautnah. Ihr offenes Bekenntnis, die Menschen sind wütend auf die Regierung und auf meine Partei. Ach Quatsch, Blödsinn, Frau Baas. Wir lieben sie doch alle. Die SPD-Chefin gescheht, auch ich polarisiere, ne? Als RP-Chefredakteur Moritz Döbler nachhakte, ob sie persönlich ebenfalls Fehler begehe, gestand die 58-jährige Politikerin freimütig, auch ich polarisiere. Doch nach den zahlreichen Konflikten in der schwarz-roten Koalition verspricht sie eine Kurskorrektur. Und jetzt kommt das Beste. Achtung! Ich habe mir fest vorgenommen, nur noch Zuversicht auszustrahlen. Was? Moment. Wenn irgendwo was strahlt, da muss erstmal Licht aufgehen, ne? Ist denn da überhaupt Licht? Wo leuchtet die Dame denn? Ja. Ich weiß nicht wo. Die SPD ist völlig realitätsfremd. Absolut. Wann waren die letzte Mal dicht am Volk und an ihren Nöten, Ängsten und Sorgen? Ja, kann ich euch sagen, als Helmut Schmidt noch Bundeskanzler war, da war die SPD noch eine echte, coole Arbeiterpartei. Und die haben 38% eingefahren. Heute 12. Ja, da geht aber noch was nach unten, oder? Nee, du, die SPD, das sind Knalltüten, du.
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Pingo heißt der Interpret, also die Formation, die das jetzt zusammengestellt hat, Spaß auf 45 und das schön in zusammengestellten, ja, Titeln, die man also durchaus kennt, wenn man über 40 ist, hätte ich jetzt beinahe dazu gesagt. 7 Uhr und 23 Minuten, 7 Minuten vor 7:30. Wir hören jetzt den versprochenen Beitrag und dann gibt's die schöne Stimme von Engelbert. Ach, was schön, ja, der Traum aller Schwiegermutter war er früher, jetzt ist er ja auch abgelöst worden von anderen Interpreten, ne? Sentimental Lady. Ist aber einprägsam, ein bisschen was fürs Herz, muss ja auch sein am Morgen. Reinlicher Einbrecher. Nur die eigene Körperpflege hat ein Serieneinbrecher im Baden-Württemberg.

0: württembergischen Waldshut-Teamgang bei seinen kriminellen Taten im Sinn. Seit Jahresbeginn ist der Unbekannte bereits viermal in die Wohnung eines 64 Jahre alten Rentners eingedrungen. Dabei hat der Einbrecher nach Angaben der Polizei nie etwas gestohlen, sondern jeweils nur die Dusche der Wohnung benutzt. Bei seinem letzten Einbruch am Sonntagabend ließ der Einbrecher erstmals eine Spur zurück. Die Polizei fand am Tatort einen gebrauchten Waschlappen.
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0: Ich muss aber nachhaken. Ich finde das, dass die so realitätsfremd sind. Engelbert, Sentimental Lady, da ich sprach ja eben von der Frau Bars, ja, die ist, naja, gut, okay. Also persönlich darf man ja nicht beleidigen, sonst kommt ja morgen denn die Verfassungsschutz und Geschichte und dann Hausdurchsuchung und Bademantel und alles sowas. Aber ich lese mal hier vor, was andere über sie sagen. Ja, wir haben 7.28 Uhr in der Zwischenzeit, 2 Minuten vor dem 7, den muss ich euch doch erzählen. Ja, ich weiß nicht, ob das gegen Datenschutz verstößt, somit werde ich nicht den Namen sagen. Aber hier in den Kommentaren von diesem Beitrag, ja, kennt ihr ja bei MSN, ne? Da steht, die Frau hat noch nie Zuversicht ausgestrahlt und wird auch nie Zuversicht ausstrahlen. Das geht gar nicht bei ihrer Physiognomie. Das muss das mal hinkriegen. Und ihre Dämlichkeiten mit ich polarisiere. Ja, abzutun. Verspricht keine Besserung. Früher wäre ein Bruchteil von dem, was heute passiert, ein Rücktrittsgrund gewesen. Heute tritt niemand mehr zurück. 50.000 Euro an Steuergeldern sackt sie jeden Monat von dem Einheitsbraunen ein. Für was? Damit sie die Bevölkerung beschimpfen kann? Nichts können, aber dem Staat zur Beute machen. Weg mit der SPD. Kannst du mal sehen. Frau Baas, das war eine Volksmeinung von jemandem aus dem Volk. Die anderen Kommentare sind ähnlich gestrickt. Ja? Wie wär's mal, ins Volk reinzuhören? Sie sind doch Ministerin, richtig? Minister heißt Diener. Sie dienen uns, dem Volk. Sie haben gar nichts zu sagen. Sie haben das zu machen, was das Volk will. Minister heißt Diener. Ja, sie sind Diener des Volkes. Wenn sich das mal klar machen würden und dann mal hingehen würden zum Volk, richtig dicht ran, ins Volk rein, dann würden sie es merken, was sie alles falsch machen. Ja, ich weiß, bei SPD immer, nein, wir haben doch gar nichts gemacht. Richtig, gar nichts gemacht, das ist das Problem, meinte Kelly, jetzt oder nie.
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0: Genau, jetzt oder nie, richtig. Maite Kelly, jetzt oder nie, 7:33, 3 Minuten nach 7:30. Hat er wieder so viel gequatscht, kommt das Wetter wieder ein bisschen später. Hören wir aber jetzt und anschließend rocklastige Klänge mit Survivor und Eye of a Tiger.
1: Der Morgen startet wolkig, im Osten gibt's dazu auch mal größere Auflockerungen und Sonne. Insgesamt bleibt's erstmal meist trocken. Im Laufe des Tages ziehen von Westen her mehr Wolken rein, dazu kommt erst Regen und dann immer wieder Schauer. Am Nachmittag sind auch kräftige Gewitter drin. Die Höchstwerte liegen bei 22 bis 27 Grad. Morgen geht's wechselhaft weiter mit Schauern und einzelnen Gewittern, maximal 23 Grad.

coole Mucke aus den 80ern. Mit dem Auge des Tigers, Eye of the Tiger. Und das Ganze um 7 Uhr und 38 Minuten. 8 Minuten trennen uns nach 7:30 derzeit. Wolfgang Petri habe ich sehr gerne im Programm. Ich weiß, ihr hört ihn auch gerne. Wir hören einen echten Klassiker. Verlieben, verloren, vergessen, verzeihen. Da ist er. Wir

0: Johnny Weissmüller, ja, der Filmschauspieler, ihr wisst schon, Tarzan-Darsteller, der erste Tarzan-Darsteller, ne? Der hätte, muss man dazu sagen, der heute Geburtstag hat, am 2. Juni 1904 geboren. Dann der Dokumentarfilmer, der Tierdokumentarfilmer Heinz Sielmann.
1: Ihr wisst schon, da mit den kleinen Tierchen, ja? Genau, der hat auch so viele Sendungen gemacht über Tiere, ne?
0: Der, genau der 1917 geboren, der hätte heute auch Geburtstag gehabt. Wen gibt's noch Wichtiges? Wir gucken, wer ist da noch? Aha, Wilhelm Wiebken, ne? Der Nachrichtensprecher aus der Tagesschau. Damals, wo die Tagesschau noch nicht verlogen war und mit KI von vorne bis hinten bestückt, wo sogar das Wetter noch stimmte. Heute ist sogar das Wetter verlogen. Kannst du mal sehen, kriegt man auch hin, ne? Deswegen guckt ihr lieber gerne das. Lieber nicht, ich guck lieber aus dem Fenster, da ist das wahre Wetter. Charlie Watts, entschuldige bitte. Der ehemalige Schlagzeuger der Rolling Stones, 1941 geboren. Leider ist er ja nicht mehr unter uns. Der hätte heute auch Geburtstag gehabt. Graham Bonney, den werden wir gleich würdigen. Ja, 1943 geboren, wird heute 83 Jahre, kenne ich persönlich. Ja, hab schön mit ihm die Schwätzchen gehalten. Marvin Hamlisch, der hatte viele Instrumentaltitel von sich gegeben. Und David Douglas, du musst auch nicht vergessen. Ne? Jeans On, haben wir vorige Stunde gehört. Vielleicht spiele ich in nächste Stunde nochmal. Ne? Kennen wir. Jetzt gucken wir, wie heißt er? Da ist er ja schon. Graham Bonney. Und er singt einen seiner berühmtesten Titel, Supergirl. Ja? Gibt's auch auf Deutsch, aber hier mal, weil er ja ein Brite ist, in seiner Landessprache in Englisch.

0: Graham Bonney, Geburtstagskind des Tages mit Supergirl. Wir kennen ihn noch vielen anderen Songs. Ja, Baylor, Dry, Dry, Dry auf dem Telefon und sowas alles. Ja, ja, ja. Hat auch ein bisschen mehr auf der Pfanne. Wir haben es 7 Uhr und gleich 47 Minuten, 2 Minuten nach 7:45. Horst Schlemmer aus der Rubrik Comedy-Mucke hören wir jetzt mit Gisela. Ja, ja, ja. Der Text ist das Entscheidende. Die Melodien sind egal an der Stelle.
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3: Oder soll es vielleicht doch ein Keks sein?
4: Namen, Günni.
5: Namen, Horst.
4: Machst du mir mal zwei?
5: Zweimal Herrengedeck?
4: Ja, wie immer Herrengedeck, weißt du? Ich hatte heute so einen Scheißtag, das kannst du dir gar nicht vorstellen. Ach, immer die gleiche Scheiße, weißt du doch wieder nicht. Ja, mach mir nochmal zwei, komm, ist auch egal. Ich wollte eigentlich nicht so lange bleiben, aber... Wenn es schmeckt, schmeckt es nicht. Oh, wer sitzt denn da? Mann, das ist aber ein Geschoss. Hier sieht's aus, als wäre die auf der Suche nach einem Abenteuer, das verrückte Huhn. Halt einmal bei das Herz auf. Trinken Sie einen mit?
6: Nein, ich möchte nicht.
4: Ich bin der Horst Schlemmer. Ich bin Single. Hm. Weißt du? Ja.
6: Ja.
4: Ich bin vom ADAC.
6: Oh.
4: Ja. Weißt du, wie ich ihn abschleppe? Ja. Ja, Entschuldigung.
6: Also wirklich, weißt du?
4: Trinken Sie denn einen mit oder sind Sie verheiratet?
6: Nein, ich möchte nicht.
4: Weißt du Bescheid? Ja. Wie heißen Sie denn?
6: Ich heiße Gisela.
4: Gisela?
6: Ja, Gisela, habe ich doch gesagt.
4: Gisela, Gisela, Gisela.
6: Ach.
4: Du machst mich verrückt.
6: Ach.
4: Gisela, Gisela, Gisela. Das klingt wie Musik.
6: Also, das glaube ich jetzt nicht.
4: Gisela, Gisela, Gisela.
7: Gisela!
4: Heute hast du Glück.

0: Ja, Abend, nein.
1: Ist doch am Regnen.
0: Ja. Ja. Günni, machst du uns noch zwei?
1: Nein, ich möchte nicht.
0: Oh, das war meine Hand.
1: Also, das ist doch unglaublich. Also wirklich.
0: Gisela.
1: Ja.
0: Komm, leid uns. Ach,
1: also
0: wirklich. Weißt du, was ich meine?
1: Also, ist das mir zu nah? Das möchte ich nicht.
0: Mach dich doch nicht verrückt. Ich sage immer, in jedem Mann steckt ein Terrier. Nur meiner darf nachts raus.
1: Ja, was heißt das? Verstehe ich nicht.
0: Ja.
1: Habe ich nicht verstanden.
0: Sind die Zähne erstmal raus, hat die Zunge freies Spiel.
1: Also wirklich, das ist ja widerlich. Ah. Also, weißt du.
0: Weißt du, Lisa.
1: Gisela.
0: Ach, Gisela. Ja, ich weiß.
1: Jetzt singt er wieder.

0: stimmt.
1: Ich weiß gar nicht, ob dir bewusst ist, was du gerade hier mit mir machst, Gisela. Du spielst mit mir.
2: Ach.
1: Du machst mich verrückt, weißt du das? Meine Gefühle fahren Karussell, Gisela. Ich kenne mich selber nicht mehr. Gisela, die ganzen jungen Hühner, die kannst du doch alle in der Tonne kloppen. Weißt du, du hast gelebt. Du hast Lebenserfahrung. Weißt du, du machst mich verrückt. Du weißt, was ich will.
3: Gisela, du spielst mit mir.
4: Nein, ich möchte nicht.
5: Gisela, Gisela, Gisela.
4: Haus, was ist mit dir? Mama, du hast dich ja total vorausgehabt. Du bist ja am Schwitzen. Kriegst du noch Luft? Oh, das darf doch nicht wahr sein jetzt. Willst du eine Frikadelle? Eine Frikadelle? Oh, das gibt's doch wohl nicht. Jetzt ist der hier eingeschlafen. Oh, das kann doch wohl nicht wahr sein.
6: Wer zahlt denn jetzt?
4: Nein, ich zahl das nicht. Ich wollte doch nicht. Ich hab doch immer gesagt, ich möchte nicht.
6: Dann müsste zahlen.
4: Nein, ich zahl das nicht. Das ist doch unglaublich.
7: Oh,
4: ich bin weg. Das gibt es doch alles nicht. Also wirklich. Also wirklich, weißt du? Also ich möchte doch.
8: Weißt du Bescheid, ja? In jedem Mann steckt ein Terrier. Nur meiner darf nachts raus.
9: Dieser Typ mit seiner Moderation macht mich noch völlig wahnsinnig.
8: Horst Schlemmer, Gisela. 7 Uhr und 53 Minuten, 7 Minuten vor 8 haben wir es in der Zwischenzeit. Rufus und Chaka Khan hören wir jetzt mit I Need Nobody. Ja, der Horst Schlemmer. Ja, das waren doch Zeiten. Lang ist's her. Jetzt ist er da irgendwo wieder mit einem Film aufgetaucht, aber leider ist das Ding, wie sagt man, modern gefloppt. Ja, nicht so, wie er dachte, der Erfolg. Nee, die Nummer ist nun inzwischen auch durch.
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0: Chaka Khan. I need nobody. 7:58 haben wir es in der Zwischenzeit. Jetzt gibt es gleich die Nachrichten, Sport und Wetterbericht in kompakter Variante. Und ihr wisst ja, habt ihr bestimmt schon gemerkt, ne, dass zum Schluss immer, wenn ein ganzer Titel nicht mehr hinpasst, dann kommt so ein bisschen Instrumental-Song mit dran. Ne? Das hat seinen Sinn damit, wenn ich jetzt einen Titel spielen würde, würde er nicht mehr ausgespielt werden. Das wäre unfair dem Interpreten gegenüber und vor allem den Truppenteilen, die so einen Titel entstehen lassen. Ne? Die haben sich ja viel, viel Mühe gegeben. Und darum lieber ein Instrumentaltitel, da wird nicht gesungen. Da wird also dem Interpreten nicht das Mikrofon weggedreht. Ne? Da kann man immer leise und in jedem Moment mehr oder weniger ausblenden. Das machen wir jetzt auch. James Last und sein Orchester, der Gefangenenchor aus Nabucco. Und der wird natürlich nicht ausgespielt, sondern da haben wir dann diesen klassischen Fall des Ausblendens. Weil die Informationen pünktlich um 8 erscheinen müssen. Ich würde mich freuen, wenn ihr dranbleibt und wir uns in der dritten Stunde der Morgen mit Gernot wieder hören. Bis gleich, ihr Lieben. Schön dranbleiben.
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0: die Zeit. 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
2: Im Studio Dirk Justes, schönen guten Morgen. Die EU verschärft ihre Migrationspolitik weiter. Das Parlament und die Mitgliedstaaten haben sich darauf geeinigt, Abschiebezentren in Drittstaaten einzurichten. Damit soll die Zahl der Rückführungen erhöht werden. Unter anderem Deutschland, Österreich und Dänemark hatten sich dafür eingesetzt. Der Migrationsforscher Raphael Bosson sagte bei NTV.
3: Insgesamt will man, glaube ich, mehr Steuerung innerhalb der EU, aber auch nach außen senden. Es ist schwieriger geworden, Asyl zu bekommen.
2: Menschenrechtsorganisationen warnen mit Blick auf die Abschiebezentren vor einer Kriminalisierung der Migration. In Brüssel geht es heute wieder um neue Regeln bei Flugverspätungen. Seit Jahren ringen das EU-Parlament und die 27 EU-Mitgliedstaaten um eine Reform der Fluggastrechte. Unter anderem geht es darum, ab wann Passagiere Geld bekommen sollen. Auch geht es um einfachere Anträge mit vorausgefüllten Formularen. Im Streit ums BAföG geht die SPD auf Konfrontationskurs mit Kanzler Merz. Der hatte gesagt, dass die Erhöhung unter Finanzierungsvorbehalt steht. Das stimmt so nicht. Die Finanzierung sei sicher, sagte SPD-Fraktionsvize Wiebke Ester. Experten von SPD und Union hätten sich schon darauf verständigt, dass es mehr BAföG geben soll. Dass das Kanzleramt diese Einigung jetzt in Frage stellt, sei unnötig und würde junge Menschen nur verunsichern, so Ester weiter. In ihren Ruhezeiten parken Lkw-Fahrer immer wieder an Stellen, an denen das nicht erlaubt ist. Verkehrsminister Schnieder startet heute einen Informationsdienst, mit dem die Fahrer besser einen Parkplatz finden sollen. Das System liefert Echtzeitdaten zur Belegung der Lkw-Parkplätze auf den Autobahnraststätten. Der Countdown zur Fußball-WM läuft und so langsam wird es ernst für die deutsche Fußballnationalmannschaft. Das DFB-Team fliegt heute in die USA, Fabian Hoffmann.
4: Genauer gesagt nach Chicago. In der Metropole im Mittleren Westen findet zwar kein WM-Spiel statt, dort testet Deutschland aber am Samstag noch ein letztes Mal gegen Co-Gastgeber USA. Da gilt es, sich weiter einzuspielen und natürlich im besten Fall mit einem Sieg im Rücken Richtung Turnier zu gehen. Kommende Woche Montag reist der DFB-Tross dann zum WM-Quartier. Das ist im Bundesstaat North Carolina an der US-Ostküste. Am Sonntag nächste Woche gibt's dann das erste Vorrundenspiel gegen Curaçao.
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5: Der Morgen startet wolkig. Im Osten gibt's dazu auch mal größere Auflockerungen und Sonne. Insgesamt bleibt's erstmal meist trocken. Im Laufe des Tages ziehen von Westen her mehr Wolken rein. Dazu kommt erst Regen und dann immer wieder Schauer. Am Nachmittag sind auch kräftige Gewitter drin. Die Höchstwerte liegen bei 22 bis 27 Grad. Morgen geht's wechselhaft weiter.
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5: Weiter mit Schauern und einzelnen Gewittern, maximal 23 Grad.

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0: die immer verrückt. Aber so dufte gekleidet, so schön ein bisschen durcheinander gekleidet, recht bunt gekleidet mit Dolly Dots und Tell It All About Boys machten den Opener der dritten Stunde meiner Sendung.
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0: Dienstag, der 2. Juni 2026. Ihr hört wie immer die Sendung Der Morgen mit Gernot live von 6 bis 9 und live von 3 Uhr in der Nacht bis 6 Uhr ran als Wiederholungssendung vom Vortag. Und ihr wisst ja, zur vollen Stunde beginne ich immer mit dem Nachrichten-, Sport- und Wetterbericht. In der 20. Sendeminute ein kleiner Beitrag, um halb dann die ausführlichen Wetterinformationen mit den Daten vom Wetterfrosch Kurt. 10 nach halb gucken wir, wer Geburtstag hat. Und musikalischerseits wissen alle meine Fans, gibt's einen Fairness-Filter in meiner Sendung. Bedeutet, ich spiele mal einen deutschsprachig gesungenen, gefolgt von einem nicht deutschsprachig gesungenen Titel. Das immer im Wechsel. Und dazwischen, na klar, die aktuelle Uhrzeit, wie sie es gehört in der Morgensendung. 8 Uhr und 8 Minuten, 8 Minuten nach 8. Und nach den Dolly Dots in Englisch hören wir Der kleine Flo in meinem Herzen von den Flippers. Ich stelle mich nochmal vor, damit ihr wisst, mit wem ihr es zu tun habt. Und dann singen die drei.
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5: Elisabeth, wer ist der Beste?

0: weit über 1000 Titel haben die Flippers auf ihrem Konto. Und ich habe selbst persönlich 750 ungefähr, circa. Aber keine Panik, die sind nicht alle in der Sendung der Morgen mit Gerne drinne. Nein, ich glaube höchstens 10%. Das ist aber auch schon ganz schön viel. Na ja, entspannt euch, entspannt euch. 8 Uhr und 12 Minuten, 3 Minuten vor 8:45. Dead. Indeed, Entschuldigung, All Alive, hör mal mit You Spin Me Around. Ja, schöne Mucke aus den 80ern. Warte mal, waren das noch 80er? Ich würde sagen, ja. Doch. Zum Ende her, glaube ich. Ja, glauben muss man ja in der Kirche. Ihr wisst ja, Wissen ist Macht. Und Nichtwissen macht nichts.
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0: Flotte Mucke aus den Good Old 80s mit Dieter All Alive und You Spin Me Round um 8 Uhr und 16 Minuten, eine Minute nach Viertel 9 in der Zwischenzeit. Ja, kennt ihr noch die Nummer, wenn man so als frisch Verliebter so Hand in Hand durch so eine Wiese gehottet ist oder hat sich da irgendwo breit gemacht, ein bisschen hingelegt und in die Sonne geguckt und andere komische Sachen veranstaltet und dann ist wieder nach Hause gekommen, hast du runtergeguckt und deine Hosen alle voll kletten. Ich sag's euch. Jürgen Drews, der weiß da ein Lied von zu singen. Kornblumen. Hören wir, in wenigen Sekunden geht's los.
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0: Genau, Kletten haben wir gesagt. Kornblumen und Jürgen Drews, der abgedankte König von Mallorca, hier in meiner Sendung, der Morgen mit Gernot um 8 Uhr und 21 Minuten, 9 Minuten vor 8:30. Wir hören den versprochenen Beitrag und dann eine schöne Nummer von Demis Roussos. Nein, nicht mit Goodbye und so. Nee. Time singt er. Das ist eine richtig flotte Nummer sogar.
1: Die DDR-Fußballnationalmannschaft, die bei der Weltmeisterschaft 1974 in Hamburg mit 1:0 gegen den damaligen Klassenfeind Bundesrepublik gewann, musste die nach dem Spiel mit westdeutschen Kollegen getauschten Trikots selbst berappen. Der damalige Nationaltrainer Georg Buschner sagte der Zeitung Sportbild in einem am Dienstag vorab veröffentlichten Interview: "Ich mache keinen Spaß, aber die Spieler mussten die Trikots selbst bezahlen. Es habe eine Bestimmung des Deutschen Turn- und Sportbundes der DDR gegeben, wonach kein Sportler sein Trikot mit dem Spieler eines kapitalistischen Landes tauschen durfte. Natürlich sei das aber nicht zu verhindern gewesen", sagte Buschner. Die Trainer hätten die Spieler aber meist angewiesen, den Tausch unauffällig in den Kabinen zu vollziehen. In diesen Fällen sei der getauschte Dress auch Nationalspielern knallhart in Rechnung gestellt worden.
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0: Flotte Nummer von Demis Russo. Genau, nicht goodbye, my love, goodbye. Ja, das war eine schöne zu herzensgehende Ballade, so rum. Aber hier mal ein bisschen was Flottes und warum auch nicht. Die Freunde der Country Liners und Western Mucke kommen jetzt voll auf ihre Kosten um 8 Uhr und 26 Minuten, 4 Minuten vor 8:30 mit Larry Schuber und Western Union aus Berlin. Ich möchte so gerne mal nach Nashville. Nein, ich nicht, wisst ihr ja, sonst kriege ich Heimweh.
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0: Larry Schuber und Western Union, ich möchte gerne mal nach Nashville und das um 8.30 Uhr, ganz genau 8:30. Wir wenden uns den Wetteraussichten zu und ein paar Verbrauchertipps. Anschließend gibt's Hot Chocolate und So You Win Again. Zuvor gucken wir, der Kurt hat mir von den 16 Landeshauptstädten unserer 16 Bundesländer nämlich die aktuellen Temperaturen rübergeschickt. Danke, lieber Wetterfrosch Kurt aus Berlin-Tegel. Und da sieht's wie folgt aus. Oh, gar nicht so schön, ja? Oh, guck mal einer an. Ist ja ein Ding. Berlin 18 Grad bewölkt, Bremen 17 Grad bewölkt, Dresden 17 Grad bewölkt, Düsseldorf 18 Grad bewölkt, in Erfurt 16 Grad bewölkt, Hamburg 19 Grad bewölkt, Hannover 17 Grad, stark bewölkt sogar, Kiel 19 Grad bewölkt und hier kommt die einzige Ausnahme, Magdeburg, die Landeshauptstadt von Sachsen-Anhalt. Ist kein Wunder, sonnig. Logisch, mit Uli Siegmund scheint da immer die Sonne, ist ja wohl klar. Mainz 17 Grad bewölkt, München 16 Grad stark bewölkt, Potsdam 18 Grad bewölkt, in Saarbrücken 17 Grad bewölkt, Schwerin 18 Grad bewölkt, Stuttgart 17 Grad bewölkt und auch bewölkt in Wiesbaden bei 16 Grad. Danke, lieber Kurt, fürs Senden der Daten und nun wie alles besprochen.
1: Der Morgen startet wolkig, im Osten gibt's dazu auch mal größere Auflockerungen und Sonne. Insgesamt bleibt's erstmal meist trocken. Im Laufe des Tages ziehen von Westen her mehr Wolken rein, dazu kommt erst Regen und dann immer wieder Schauer. Am Nachmittag sind auch kräftige Gewitter drin. Die Höchstwerte liegen bei 22 bis 27 Grad. Morgen geht's wechselhaft weiter mit Schauern und einzelnen Gewittern, maximal 23 Grad.

0: Schöne Nummer. Al Brown von Hot Chocolates, eine tolle Stimme. So You Win Again. Ein echtes, tolles Stück. 8 Uhr und 37 Minuten, 7 Minuten nach 8:30. Dann hören wir uns noch einen schnuckligen Song an und gucken wir mal, wer heute Geburtstag hat. Pur ist angesagt, ein graues Haar. Ja. Damit habe ich weniger Probleme. Ich gucke in den Spiegel und da sind gar keine mehr da. Edgy Badgy an alle, die graue Haare haben.
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Was haben wir's? Uhrzeitmäßig? Da ist er, die Uhrzeit. Wo ist er? Ach hier, ja, versteckt sich manchmal. 8.42 Uhr in der Zwischenzeit. 8:43 Uhr. Gucken wir mal, wer heute Geburtstag hat. Johnny Weissmüller hätte heute Geburtstag. Ihr wisst schon, der Tarzan-Darsteller. Ja, mit diesem markanten Gebrülle. Durch den Urlaub. Ja, es wird Zeit, dass ich Feierabend habe, glaube ich. Heinz Sielmann, ne? Der berühmte Tierdokumentarfilmer. Der ist 1917 geboren, hätte heute auch Geburtstag gehabt. Dann Willem Wiebken, den kennen viele noch aus der damaligen Tagesschau, wo das Wetter nicht gelogen war. Heute ist das anders. Dann Charlie Watts, ja, der britische Schlagzeuger bei den Rolling Stones. Gestern hatten wir ja Ron Watt, ne? Wood? Geehrt, richtig. Und heute, kick mal, ich wusste gar nicht, dass sie so dicht beieinander Geburtstag hatten. Aber egal, wie auch immer, Graham Bonney, den haben wir ja vorige Stunde gewürdigt, wird heute 83 Jahre alt. Herzlichen Glückwunsch. Und guck mal an, David Dundas. Den Titel kennt durchaus echt viele. Heute wird er 81 Jahre alt und der berühmteste Song von ihm ist, genau, die blaue Arbeitshose anziehen. Was für ein Teil? Na, Jeans on, David Dundas. Da ist er.

0: David Dunn, das Geburtstagskind des Tages mit Jeans On. Die würde ich auch noch gerne erwähnen wollen. Tony Hadley, ne? Von der Formation Spender Ballet kennen wir heute, auch Geburtstag. Und unvergessen Hildegard Krekel. Ihr wisst schon, ein Herz und eine Seele, ne? Ekel Alfred. Ja, die hätte heute auch Geburtstag gehabt. Das wollte ich noch als Nachtrag gesagt haben. Und allen Geburtstagskindern, die ich nicht erwähnt habe, die anderen 20 Millionen, einen schönen Geburtstag. Ihr Lieben, in meinen Samplern, ja, da kommt immer ein Sampler, wo dann der Titel Radio so ganz kurz angespielt wird von der Formation Spliff. Den hören wir uns jetzt mal komplett an. Und davor tatsächlich dieser Sampler. 8 Uhr und 47 Minuten, 2 Minuten nach 8:45.
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0: Die Formation mit Herwig Schmidegger, Spliff, kennt ihr bestimmt noch, na klar, von Carbonara zum Beispiel. Und hier mit dem Titel Radio. Wir haben es 8 Uhr und 52 Minuten, 8 Minuten vor 9. Das ist der Moment, wo ich einen Fisch mache und davon schwimme. Ich wünsche euch einen tollen Dienstag. Wir hören uns morgen früh ab 6 Uhr wieder. Wer es nicht erwarten kann, ab 3 Uhr schon mit der Wiederholungssendung. Und ja, mehr gibt's nicht zu sagen. Doch. Viel Spaß jetzt mit den folgenden Sendungen. Und ich danke an die 148 Radiosender, die meine Sendung gebucht haben. Und mehr gibt's jetzt wirklich nicht zu sagen. Außerdem ist mein Kaffee alle. Ich muss sowieso Schluss machen. Jetzt ist Schluss. Genau. Und wie immer die zünftige Verabschiedung. Diener nach links, Diener nach rechts. Tschüss, tschüss ihr Lieben. Macht's Schmucke. Euer Gernot aus dem wunderschönen Märkisch-Oderland. Achso, den Titel müssen wir noch ansagen. Den bis ran an die heimliche Brandenburg-Hymne. Genau, Jive Bunny and the Master Mixers und Swing the Mood. Ja? Von denen kam ja auch etliches. Etliches. Dazu dann später mehr. Tschüss, bis morgen früh um 6. Habt euch wohl.
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Hey, hallo, hallöchen, einen wunderschönen Dienstagnachmittag, 14.02 Uhr, hier ist Kaffeezeit. Ich begrüße alle angeschlossenen Radiostationen und natürlich immer dazu die passenden Hörer. In der heutigen Ausgabe habe ich auch wieder bunte Musik eingepackt, auch ziemlich viel neue Musik dabei, natürlich auch alte. Und den DSDS-Gewinner 2026 habe ich im Player drin. Menowin Fröhlich. Naja gut, mal sehen, ob wir danach dann fröhlich werden, wenn er dann gesungen hat. Menowin Fröhlich. Und wie immer Bruce Willis und sein lieber Hans Jung ist dabei. Und um 15 Uhr das Europawetter. Huiuiui, es darf geschwitzt werden in Europa. Ich hoffe, die haben überall so eine Klimaanlage aufgestellt in den Innenstädten. Und wenn die Ämter es um einen haben, dann haben sie einen am Wickel, so wie mich im Moment. Das liebe Finanzamt. Okay, da steht mal drüber, ne? Was soll's. In diesem Sinne starten wir voll durch am heutigen Dienstag mit Anja Behrendt. Wenn Träume sterben. Im Moment sterben meine Träume nicht, sie werden teilweise wahr. Wenn Träume sterben. Anja Behrendt. Ich bin immer bei Behrendt, bei Sarah Behrendt bin ich, nein. Behrendt, bitteschön.

Wenn Träume sterben, Anja Behrendt. Wie ich eben sagte bei mir, da sterben die Träume im Moment nicht. Sie werden langsam Wirklichkeit, der Erfolg, die Karriere kommt so langsam. Und das ist immer doof. Ich bin so ein bisschen jetzt so anders drauf. Weil in meinem Alter, ne, wenn man 64 Jahre ist, hätte das vor 30 Jahren sein können, den Erfolg, den ich jetzt habe. Aber na, was soll's, was soll's. Dann tanzen wir jetzt erstmal eine Runde mit der sympathischen Niki. Wenn ich mit dir tanze, im originalen Sound aus den 80ern. 14:08 Uhr hier in der Kaffeezeit.

Gute alte deutsche Schlager, der ist auch gar nicht mehr kaputt zu bekommen. Und es gibt ja immer wieder neuen Schlager. Und ich habe auch die niegelnagelneue Single von Trommelwirbel, Helene Fischer heute dabei. Heute Nacht, aber dazu später mehr. Hier kommt mein lieber Kollege Gigi Anderson mit Mädchen, Mädchen, drücken sich die Nasen platt um 14.12 Uhr.

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In den 2000er war es ja modern, Boygroups und Boy-Mädels singen zu lassen, also mehrere Personen als eine Gruppe, wie zum Beispiel die Backstreet Boys, dann NSYNC und Zensync und wie sie alle heißen. Und ich habe eine Gruppe mal rausgesucht, NSYNC, Turning Up My Heart. Und dann lag die rüber ins Büro von Bruce Willis und Hans-Jürgen. Und was passiert in dieser Ausgabe? Ich tue gleich mal nach. Aber erstmal kommt NSYNC. It's time.

0: Tearing up my heart and sing. Ja, wenn man im Sommer eine Grippe bekommt, dann ist es immer nicht so schön. Und vor allen Dingen, wenn wir Männer eine Grippe bekommen, nicht? Dann ist es ja mal ein Weltuntergang, glaube ich, für die Frauen, die dann uns aushalten müssen. Oh, der Kopfschmerz und was, ja, was alles. Und diesmal ist, glaube ich, der Bruce Willis, den geht es überhaupt nicht gut in dieser Ausgabe. Aber wir hören einfach mal rein. Bruce Willis und sein Kollege Hans-Jürgen Grippe.
1: Hallo Leute, mein Name ist Bruce Willis. Und ich habe den härtesten Job der Welt, nämlich Ehren.
2: Morgen, Bruce.
1: Ja, Mann. Gottverdammter Morgen. Hans-Jürgen.
3: Bruce, wie siehst du denn aus?
1: Hör zu. Etwas ist anders in mir. Gestern Abend habe ich gefroren, obwohl mein Körper die Raumtemperatur auf 50 Grad erhöht hat. Und dann schlief ich im Bett, obwohl ich sonst immer in meinem Waffenschrank übernachte.
3: Lass mich mal deine Stirn fühlen.
2: Aua, boah, ist das heiß.
1: Ja, Mann, die heiße Stirn ist verdammt praktisch. Sieh mal, Ei aufschlagen und auf die Stirn damit. Ist so ein Spiegelei mit Speck.
3: Bruce, du hast eine Grippe.
1: Grippe? Verdammt, ich hab die Vogelgrippe. Los, Hans-Jürgen, pack mich sofort in diesen Plastiksack und wirf mich in die Mülltonne.
3: Geh einfach zum Arzt und lass dich krank schreiben.
1: Was? Du kennst einen Arzt, der mit Schriftzeichen gesunde Menschen in Kranke verwandeln kann?
3: Nein, Bruce. Der Arzt schreibt einfach auf, welche Krankheiten du hast.
1: Verdammt. Er kann auswählen, welche Krankheit ich bekommen werde? Hör zu. Ich gehe jetzt zu ihm. Und dann werden wir sehen, ob er auch andersrum zaubern kann. Ich werde ihm sein verdammtes Hörrohr um den Hals wickeln, bis er mich gesund geschrieben hat.
3: Ja, das macht unser Betriebsarzt sowieso am liebsten.

0: 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Lohnt es sich vorher lange Fahrten, ein kurzer Check fürs Fahrzeug, gerade Hitze oder volle bzw. falsche Beladung können schnell zu Problemen führen. Worauf es genau ankommt, weiß Annabelle Kopp.
1: Gerade Reisen über mehrere Stunden werden schnell zur Belastungsprobe für unser Auto. Deshalb ist es besonders wichtig, Bremsen, Flüssigkeiten, die Beleuchtung und die Batterie zu überprüfen. 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
2: Alles andere kann gefährlich werden für einen selbst und auch fürs Portemonnaie, wenn es dann zu einem Unfall kommt. Was aber auch noch ein wichtiges Thema ist, ist der Reifendruck. 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Ist der Reifendruck zu niedrig, fällt der Spritverbrauch höher aus.
1: Beim Check-up lohnt sich auch ein Blick auf die Windschutzscheibe. Denn kleine, unscheinbare Steinschläge können sich durch Hitze oder Stöße zu gefährlichen Rissen entwickeln. Und auch die Klimaanlage will nicht vernachlässigt werden.
2: Was viele nicht wissen, sie schützt auch vor Pollen, vor Keimen, die ins Auto eindringen wollen. Gerade bei älteren Fahrzeugen, da sollte man wirklich auch mit drauf achten und dann auch mal den Filter tauschen lassen, wenn man die Klimaanlage in der Werkstatt checken lässt.
1: Auch auf die richtige Beladung vor der großen Fahrt kommt es an. Hierbei am besten mit System vorgehen, rät der Experte.
2: Lose Teile immer gut sichern im Fahrzeug, die können beim Unfall sonst zum Geschoss werden. Und jedes Gramm, jedes Kilo, was man mitnimmt, kostet am Ende des Tages Sprit. Also gut überlegen, was brauche ich im Urlaub wirklich?

Herzdame. Olaf Henning und Herzdame. Es ist ja vollbracht. Im letzten Monat, glaube ich, im Mai, gewann der Menowin fröhlich der Superstar 2026, kurz genannt DSDSDS. Ja, nach dem tollen Erfolg von ihm, dass er das gewonnen hat, ja, geht so ein bisschen bergab. Keiner mag ihn so richtig. Ist ja verständlich, dass ihn keiner so wirklich mag, nicht? Also, was soll ich denn dazu sagen noch? Wir hören uns mal den Titel an. Der singt jetzt mal in Deutsch. Möchte auch gerne im Schlagerbereich groß werden. Aber ich denke mir mal, Menowin, ich weiß es nicht. Also, ich sage lieber nichts. Wir hören uns mal den Song an. Menowin fröhlich. Und der Song heißt Frei. Jeder bekommt hier eine Chance, in Kaffeezeit gespielt zu werden. Sogar Menowin fröhlich. Frei.

Vanessa Mai, ich sterbe für dich. Und nun ist soweit, hier ist sie, die Schlagerqueen der letzten 20 Jahre. Helene Fischer mit ihrem niegelnagelneuen Song. Und das soll eigentlich auch ein WM-Song werden heute Nacht. Den hören wir uns gleich an. Aber sie hat es leider noch nicht geschafft, bei den Top 50 Schlagercharts in die Charts zu kommen. Aber dafür ist Kerstin Ott mit ihrer neuen Single Rosalinde auf Platz 50 und zwei Wochen dabei. Nächste Woche hören wir sie hier in der Kaffeezeit. Und hier ist Helene Fischer mit Heute Nacht.

Wakefield Saturday Night Partystimmung am Dienstagnachmittag. Kann man ja ruhig mal machen, nicht? Das Leben ist ja sowieso ein bisschen so komisch im Moment. Und wer jetzt in diesem Jahr in Urlaub fährt und speziell nach Cuxhaven fährt, der kann jeden Montag erleben, wie mit musikalisch die Sonne untergeht. Also das ist wunderschön. Das heißt genau Sunset Session mit DJ Inizio. Und das ist an der Duner Spitze jeden Montag von 17 bis 21 Uhr, bis dann die Sonne untergeht, kann man tolle Musik erleben, tolle Getränke haben und ja, schöne Atmosphäre erleben. Ich war im letzten Jahr dabei, habe das live erlebt und das war wirklich grandios. Mein Kollege, der macht das wirklich toll. DJ Inizio Sunset Session 2026 ist am letzten Montag, also gestern, angelaufen. Also läuft den ganzen Sommer natürlich bei gutem Wetter nur. Gut, einfach mal hinfahren, wenn ihr dann gerade in Cuxhaven seid. Es lohnt sich auf jeden Fall. Jo, weiter geht's mit Culture Beat und Rendezvous.

Rendezvous. Culture Beat. Weiter geht's mit einem Song auch vom letzten Jahr mit Apache 207. Nicht mit Udo Lindenberg, der ist ja gerade 80 geworden, aber hier ist ein Song von Apache mit Aliva und ein Wunder. Nicht ein Wunder ist geschehen, nur normales Wunder. Und danach ist, glaube ich, auch schon das Europawetter da. Hier ist Apache und Aliva mit Wunder.

passend zum Europawetter einen schönen, kühlen Sommerwein. Also ich mag ja den Wein lieber rot, also einen schönen Rotwein, halbtrocken, wunderbar. Und hier haben wir wunderbar das Europawetter. Diesmal passt es sogar genau 15 Uhr. Das Europawetter für heute Dienstag, den 2.6.2026. Kurz vor Sommeranfang. Also am 21. Juni ist ja dann offizieller Sommeranfang. Vielleicht ist er dann auch schon wieder vorbei. Wer weiß. Okay, es geht los mit Athen. Da scheint die Sonne bei 31 Grad. Madrid 30 Grad, leicht bewölkt. In Paris, da ist das gesamte Wetter zu Hause. Regen, Gewitter und Sonnenschein bei 20 Grad. Stockholm meldet 20 Grad bei einer leichten Bewölkung. In Bukarest ist auch das gesamte Wetter zu Hause bei 24 Grad. In Moskau können wir uns ein bisschen abkühlen bei 19 Grad und eine leichte Bewölkung. Und wärmer wird es wieder in Warschau, 22 Grad, eine leichte Bewölkung. Da, wo das heutige Geburtstagskind herkommt, in London, da ist auch gesamte Wetter zu Hause bei 19 Grad. Nämlich Graham Bonney feiert heute Geburtstag. Oslo meldet starke Bewölkung bei 18 Grad. Italien, Rom, da regnet es bei 28 Grad. Und in Wien, da sollte man, wenn man eine Sahnetorte hat, besser reingehen, sonst schmilzt die Sahnetorte auf dem Teller bei 26 Grad, Sonnenschein pur. Und hier bei uns in Hameln, Bad Vermont, was haben wir denn da für ein Wetter? Moment. 28 Grad, stark bewölkt. Na bitte, geht doch. So, mal wieder eine Seite liegen hier. Und es geht weiter mit den Kommissaren. Puh, was machen wir hier denn? Okay. Es geht weiter mit dem Kommissar und dem Falco. Schade, dass der Falco nicht mehr lebt. Wer wird er jetzt sein? Außer bestimmt in der Mitte 70er, glaube ich, ne? Keine Ahnung. Nächste Woche hören wir uns noch einmal. Da gibt es noch einmal Kaffeezeit. Dann ist jetzt mal Urlaub. Eine Woche Cuxhaven. Genau. Und dann treffen wir uns dann am Montag an der Dunaer Spitze beim Sonnenuntergang. Oder am Mittwoch im Paulaner Keller bei der Karaoke ab 21 Uhr. Oder beim Shanty-Festival am Wochenende. Ist ja auch noch vom 13. bis zum 14. ist dann das große Shanty-Festival in Cuxhaven. Und hier ist aber erstmal Falco, der Kommissar, da die Dummen.

Falco, der Kommissar. Weiter geht's hier mit unserem Geburtstagskind für heute, Graham Bonney. Er wurde am 2. Juni 1943 in London geboren und er ist ein britischer Schlagersänger und Entertainer. Und er war ganz früher mal in den 70ern, in den 80ern, war er mal bei einem Stadtfest in Hameln und hat natürlich die Bühne weggefegt. Und wir gratulieren ihn ganz recht herzlich. Und hier habe ich einen Titel rausgesucht, etwas moderner. Wähle 333 war ja sein Erfolgstitel hier in Deutschland. Und ich habe rausgesucht, Supergirl, hier ist Graham Bonney, unser Geburtstagskind für heute.

Oliver Frank hier bei uns in der Kaffeezeit in der zweiten Stunde. Es ist es soweit. Also diese Woche noch nicht, aber in der nächsten Woche habe ich sie dann da. Die neue Single von Mark Medlock, Back into the Sun. Kann man, glaube ich, jetzt schon bei allen Streaming-Plattformen runterladen. Aber in der nächsten Woche habe ich Mark Medlock hier bei mir in der Kaffeezeit. Die neue Single, also nicht zum Gast, sondern nur die Single. Mark Medlock mit Back into the Sun. Und ich finde, Mark Medlock ist der einzig wahre, echte DSDS-Sieger, den DSDS überhaupt hatte. Ne? Er ist sympathisch, seine Musik, die ist richtig toll, die macht gute Laune. Und ich kann ohne seine Musik irgendwo gar nicht spielen. Ich muss immer Mark Medlock spielen, das ist halt so. Gut, wir haben es mittlerweile 15.14 Uhr und es geht weiter mit Musik aus den 80ern. Spliss Carbonara und danach kommt was Instrumentales von Harold Faltemeyer und der Song heißt dann Axel F.

Jo, das war ein Abbruch, nicht? Du, das war Axel F. von Harald Faltermeier. Und es geht weiter mit Bruce Willis und Hans-Jürgen. Wir schalten rüber ins Büro und diesmal geht es um WM-Karten, weil nächste Woche am 11. Juni geht ja dann auch die WM 2026 los. Ich bin ja mal gespannt, wo wir landen. Also ich denke mir mal, ja, ich glaube, wir würden es ins Finale schaffen. Ich weiß ja nicht, ob wir Weltmeister dann wären, aber ich denke mir mal, wir

0: Meint ihr Brasilien gegen Kroatien?
1: Kann auch sein, verdammter Klugscheißer!
0: Mensch, dafür habe ich ja auch zwei Karten. Da können wir ja zusammen... Bruce, wo sind meine WM-Karten?
2: Hier in meiner Hand.
0: Bruce, lass die Karten liegen. Das war mein größtes Glück, dass ich die bekommen habe.
2: Eben. Und jeder weiß, Glück ist das Einzige, das sich verdoppelt, wenn man es teilt. Stimmt's, Truth?
3: Du hast verdammt recht, Bruce. Und mit einem Schredder kann man das Glück sogar verzwanzigfachen. Mach du das, Goose.
0: Nein, nicht! Bruce, Goose, Truth! Nein!
4: Truth, halt du den Geizkragen fest. Und jetzt rein damit!
2: Sieh mal, Hans-Jürgen, 47 kleine Kärtchen. Jetzt können wir mit dem ganzen Büro zu dem verdammten WM-Spiel gehen.
0: Raus! Ich will euch nie wieder sehen, Bruce!
2: Goose, Truth, dann fahren wir allein.
3: Und den Schnipsel

Bad Boy Blues, You Are Woman hier in der Kaffeezeit. Weiter geht's mit Modern and Talking, You Can Win If You Want von Dieter Bohlen und Thomas Anders.

anders und Thomas anders. Er kommt in diesem Jahr zum Goldenen Sonntag nach Bad Pyrmont im Kurpark. Anfang September der Stargast von Modern Talking, Thomas Anders. Und hier haben wir ihn schon im Player mit You Can Win If You Want.

0: Modern Talking, Thomas Anders beim Goldenen Sonntag 2026 in Bad Pyrmont. Und das ist, glaube ich, das erste Wochenende im September. Weiter geht's mit einem Beitrag über Fußball. Wenn eine Fußball-Weltmeisterschaft bevorsteht, denken viele zuerst an Tore, Emotionen und gemeinsame Jubelmomente. Genau das erhoffen wir uns auch von der FIFA World Cup 2026. Doch bevor es am 11. Juni losgeht, lohnt sich auch ein Blick abseits des Spielfeldes. Dorthin, wo die Vorbereitungen in Mexiko bereits jetzt den Alltag beeinflussen. Mit spürbaren Folgen. Mike Wirth wirft einen Blick darauf.
1: Die Fußball-Weltmeisterschaft soll uns weltweit verbinden. Doch für viele in Mexiko ergibt sich derzeit ein anderes Bild. Geld, das für Grundbedürfnisse der Bevölkerung wichtig wäre, wird in die Umgestaltung und Verschönerung der Austragungsorte gesteckt, berichtet Helena Raspe von der Hilfsorganisation Miserior.
2: Es sind Hotels, Einkaufszentren und neue Verkehrsprojekte entstanden, oft gezielt für Gäste aus dem Ausland. Gleichzeitig fehlt aber Geld für bezahlbaren Wohnraum oder eine stabile Wasserversorgung für die eigene Bevölkerung.
1: Dazu kommt, dass Tickets für die Spiele teilweise mehrere tausend Euro kosten und für Mexikaner vor Ort nur schwer bezahlbar sind.
2: Das heißt, der Fußball, der eigentlich alle verbinden soll, wird hier plötzlich zum Event für Wohlhabende und Touristen. Gleichzeitig nimmt die FIFA Milliarden ein. In Mexiko werden diese Einnahmen aber nicht versteuert. Also die großen Einnahmen fließen kaum in die lokale Bevölkerung zurück.
1: All das führt bei vielen zu Sorgen, sich das Leben in der eigenen Heimat nicht mehr leisten zu können.
2: Dazu kommen Berichte, dass Obdachlose, dass Indigene, dass Migranten gewaltsam aus dem öffentlichen Raum verdrängt werden. Und gleichzeitig gibt es die Sorge, dass die organisierte Kriminalität das Event auch für eigene Geschäfte nutzen könnte, zum Beispiel durch Geldwäsche oder durch Ausbeutung wie Menschenhandel.
1: Trotzdem bleibt die Hoffnung, dass die Infrastrukturverbesserungen auch nach der WM erhalten bleiben und damit dem alltäglichen Leben langfristig zugutekommen.
2: Natürlich freuen sich viele Fans, dass Mexiko die WM mit ausrichten darf. Und für uns, muss man sagen, gibt es vor allem auch die Hoffnung, dass der internationale Blick auf die WM auch Druck für politische Veränderungen erzeugt.
1: Denn die WM bringt auf jeden Fall eines für Mexiko: Aufmerksamkeit.
3: Go!

Mrs. Tina Turner, Watch Laura to Write It, hier in der Kaffeezeit. Gestern war es ja wieder soweit, Montag 2015 beim Deutschen TV. Die Geißeln, Robert und Carmen, Janaya und Danaya. Und der Arzt, der hat, glaube ich, den Namen verwechselt vor der Narkose. Die beiden Geschwister wollten sich ja größere Brüste machen lassen, haben sie auch gemacht. Okay, sieht schon natürlich ein bisschen besser aus, nicht? Und die sind auch sehr zufrieden, aber nicht denkst du trotz. In Mexiko, jetzt bin ich auch schon durcheinander, ne? Nee, in Saint-Tropez, genau, wo sie ihr Haus haben, haben sie ein Grundstück gekauft über mehreren tausend Quadratmeter und sind dabei, ein neues Haus zu bauen. So langsam, aber sicher wird das Haus zum Ende kommen, also dass das fertiggestellt wird. Der Herr Steuer ist ja schon da, der Einrichtungsprofi. Und wenn er das in der Hand nimmt, dann wird das, denke ich mal, ein schnuckliges Anwesen werden, wo sich die Familie Geiss ihres Rest des Lebens schön ausruhen können nach der vielen, vielen Arbeit und Reiserei. Sei es ihnen gegönnt, ich sehe das immer sehr gerne. Und jeden Montag ist es ja dann soweit, die Geiss sind eine schrecklich glamöse Familie. Ja, was soll man noch dazu sagen mit den Geissen? Jo, die haben alles soweit safe. Am Ende des Tages läuft bei ihnen alles. Und wollen wir mal gucken, wie es nächste Woche weitergeht. Hier geht's weiter mit Real Life, Send Me an Angel. Mhm.

Das war's wieder für heute. Das war Kaffeezeit am heutigen 2.6.2026. Schön, dass ihr dabei wart und zugehört habt. Ja, bei uns geht, glaube ich, ist hier die Welt unter. Es ist total dunkel. Ich glaube, es gibt gleich Gewitter oder Regen. Keine Ahnung. Gleich mal schauen. Wir hören uns nächste Woche Dienstag noch einmal wieder vor dem Urlaub. Naja, Urlaub kann man das nicht so sagen. Es wird schon was getan. In diesem Sinne sage ich Tschüss, auf Wiedersehen, Servus, Grizzly und Hallöchen. Bis dahin, euer Micha. Bleibt uns gewohnt, bleibt uns gesund. Wir hören uns nächste Woche wieder mit der neuen Single von Mark Medlock. Freue mich schon drauf. Also bis dahin, Tschüss und macht's gut. Ich bin raus.

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Hier am Managua Times Radio Show. 1963. Schön, dass ihr eingeschaltet habt. Mein Name ist Gerd Krause und ich spiele für euch eine Stunde Rockmusik aus den 60er Jahren. Schwerpunkt ist heute das Jahr 1963 und ich starte mit The Ronettes. Seid herzlich willkommen und gute Unterhaltung. Whoa.

Baby, I Love You, das waren The Ronettes aus dem Jahr 63. Die Single kletterte in den UK Top 40 bis auf Platz 11. How Do You Do It fragen Gary and the Pacemakers und landen mit ihrer Debütsingle in England auf Platz 1.

1963 war Konrad Adenauer Bundeskanzler. Ab Oktober übernahm Ludwig Erhard das Amt. Unser Bundespräsident hieß Heinrich Lübke. 1963 waren fast 7 Millionen Autos auf den Straßen unterwegs. Zum Vergleich, 2020 waren es 67 Millionen, also fast 10-mal so viele Pkw. 1963 ist das Jahr des Surfrock. Zahlreiche Surfsongs und Instrumental-Hits eroberten Hitparaden. Am erfolgreichsten waren die Beach Boys. Surfin' Safari, Surfer Girl und der erfolgreichste Titel Surfin' USA.

Surfing USA von den Beach Boys. Im Juli 1963 veröffentlichten The Rolling Stones ihre Debütsingle. Come On erreichte Platz 21 in den UK Top 40. Im November 1963 landeten sie ihren ersten Hit in den Top 20. I Wanna Be Your Man.

Das Jahr 1963 brachte einen neuen Modetanz in die Partykeller. Langsam gespielter Twist mit ruckartigen Tanzbewegungen aus den Knien. Let's Love, hier in der Version von Tony Sheridan. Well,

Fernsehen und Kino 1963. Mit 6 Millionen Zuschauern steht das Mädchen Irma Ladus auf Platz 3 der Kinocharts. 007 Jagd Dr. No heißt der neue James Bond und lockt 7 Millionen Zuschauer in die Kinos. An erster Stelle und mit 10 Millionen Zuschauern ist Winnetou 1 der Blockbuster 1963. Im April 1963 startet das ZDF den Sendebetrieb. Tim Fraser heißt ein Francis Durbridge-Krimi. Der Sechsteiler erreicht 93% Einschaltquote und wird zum Straßenfeger. Im ZDF erscheinen die Mantelmännchen und in der ARD läuft der erste Bericht aus Bonn. Im Werbefernsehen spielt Lukas Ammann den Grafen Josta und Günter Fitzmann stellt sich vor. Gestatten, mein Name ist Cox.

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1: Mit Leslie Gore und ihrer Debütsingle aus dem Jahr 1963. It's my party. Und zuerst Elvis.

0: Good Times Radio Show mit Classic Rock und Oldies aus den 60er und 70er Jahren. Mein Name ist Gerd Krause. Ich freue mich über eure Musikwünsche. Das geht ganz einfach über Facebook oder über WhatsApp. Alle Infos dazu findet ihr auf meiner Webseite. Die Adresse goodtimes-radioshow.de. So, schon alles gesagt, mehr habe ich nicht auf dem Zettel. Zurück in die Swinging 60s.
1: Oh, that's better.
0: Mein Reden.

immer am Chart-Flashback gehe ich rüber nach England. Hier kommen die ersten 10 Plätze der UK Top 100 von 1963. Summer Holiday, Cliff Richard. Shawn Maine, The Bachelors. How Do You Do It, Gary and the Pacemakers. Take These Chains, Ray Charles. Deck of Cards, Wink Martindale. From a Jack to a King, Nat Miller. She Loves You, The Beatles. From Me to You, The Beatles.

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1: Mind blowers in action. Heute mit einem Brüller von den Chambers Brothers aus dem Jahr 68.

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3: Und das war sie, die heutige Ausgabe von Maiwals Promo Show. Ich bedanke mich bei Carlos Manassa, dass ich seine Mixes in meinen Formaten verwenden darf. Mir, Peter Maiwald, bleibt nichts weiter übrig, als mich wie immer von euch und von Ihnen mit einem Diener zu verabschieden, nicht ohne den Hinweis zu vergessen, hört bzw. hören Sie weiterhin gute Musik. Tschüss, bis nächste Woche und bleibt bzw. bleiben Sie gesund.

Herzlich willkommen zur Podcast-Show! Es ist wieder soweit. Hier ist mein Tobi, hier ist die Podcast-Show. Heute mit dem Thema

Mieten. Na, habt ihr auch eine teure Wohnung? Mieten kennen nur noch eine Richtung. Fast. Heute und jetzt in der MeinTobi-Podcast-Show und wir sprechen drüber. Wir diskutieren drüber, wir gehen mal verschiedene Perspektiven einfach nach, so die geile Perspektive für Vermieter, absolut im Luxusschrägen, absolut in der Kohle, die reinkommt, am besten noch jedes Jahr in der Staffelmiete. Lasst uns drüber sprechen, lasst uns drüber diskutieren, wer soll sich das noch leisten können? Wer soll wirklich noch Mietwohnungen sich leisten? Ist es nur noch ein Fest für Vermieter, die sich in die Hände klatschen und sagen, ja, die goldene Zeit. Ist es eine goldene Zeit für Makler, VermieterInnen? Und wer sind die Verlierer? Sind es die MieterInnen, die bald nur noch ein halbes Gehalt oder vielleicht schon ein Dreiviertelgehalt nur für die Miete ausgeben müssen, inklusive Nebenkosten? Kann das sein? Jetzt!

Show. Wir haben wieder grandiose Musik für euch im Angebot, beziehungsweise für die nächsten zwei Stunden. New Religion macht gleich den Anfang und dann gibt's Michael Checks und Mark Ronson. Und ja, es ist ja wirklich so, ja, sind wir mal ganz ehrlich, wo soll das noch hinführen? Ja, mal im Ernst, ja, wer soll sich das zukünftig noch leisten? Und ist es wirklich so, dass wir zukünftig alle nur noch kaufen können, weil wir uns die Mieten nicht mehr leisten können? Und gut, sind wir mal ehrlich, auch die Kaufpreise schießen in die Höhe. Der Mietspiegel ist eigentlich nur noch ein Aktienkurs nach oben und die geilsten sind eigentlich die VermieterInnen, die sich sagen, endlich kriege ich mal Kohle. Ja, und sind wir mal ehrlich, wer oder was, Familie, soll sich das noch leisten können? Ja, was dagegen tun? Gibt's überhaupt irgendwelche Möglichkeiten? Und welche VermieterInnen kommen auf grandiose, verrückte oder vielleicht auch wirklich spooky Ideen? Wir packen's aus. In der Podcast-Show. In den nächsten zwei Stunden. Jetzt gibt's Musik für euch. Und hier ist die einzige Show, die für euch wirklich zum Hörgenuss wird. Und zum absoluten Diskussionsgrund schlechthin. Für die nächsten zwei Stunden zumindest. Denn heute kann wieder mitdiskutiert, drüber aufgeregt, chiffriert und alles, was dazu gehört. In der MeinTobi Podcast Show, yeah!

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1: Und das war der Michael Jackson kleine Mix mit Mark Ronson. Diamonds are invincible. Und schöner Song, finde ich. Gut gelungen tatsächlich. Und so ein kleines Best-of tatsächlich, was Michael Jackson alles schon erreicht hatte. So, wir sind heute in der Podcast-Show im Thema der Mieten. Wir hatten es schon mal aufgegriffen, wir bleiben dran. Und es ist ja wirklich so. Es ist wirklich so, wer soll sich das zukünftig noch leisten? Einzimmerwohnung, 500 Euro und da ist München und Berlin noch gar nicht drin. Ja, das ist doch nicht normal. Ja, und so eine kleine Familie, die eine Dreizimmerwohnung sucht, die hat erstmal das Problem, sich in die Schlange einordnen zu müssen, weil die Anfragen so groß sind. Und dann kommt das meist böse Erwachen bei der Miete. Die Beträge von Tausenden von Euros, völlig normal geworden. Und die einzigsten Gewinner, meint man vielleicht, oder es ist vielleicht tatsächlich auch so, sind die VermieterInnen. Wo soll das noch hinführen? Unser heutiges Thema. Und gibt's wirklich nur Abzockvermieter? Denn sie können doch nichts dafür. Ja, sie müssen sich doch an den Mietspiegel halten. Das ist ja quasi das Nonplusultra, wo ein Vermieter, eine Vermieterin eben sich dran halten muss. Ja, sonst kriegt sie irgendwann eine auf die Finger vom Finanzamt. Ja, es ist tatsächlich eine wahre Geschichte. In München hat sich ein Vermieter gedacht, ach komm, für jedes Kind, das in diesen Haushalt geboren wird, senke ich die Miete. Kinder sind doch teuer. Und da hat das Finanzamt irgendwann gesagt, naja, Entschuldigung, wo kriegt man heute noch etwas geschenkt? Ja, ist ja auch richtig so. Ja, also wenn mehr Menschen, muss es auch mehr kosten. In dem Fall die Nebenkosten, ist ja wohl ganz klar. Und irgendwann dann auch eben die Miete. Ja, alle 3 Jahre sollte man die Miete schon mal erhöhen, als Vermieter oder Vermieterin. Was ist das für eine endlose Spirale? Und dann fragt man sich ja wirklich, wenn jetzt jedes Jahr mein Gehalt mitsteigen würde, ja, dann könnte man es vielleicht noch verschmerzen und ein bisschen akzeptieren. Aber dem ist eben nicht so. Unser heutiges Thema in der Mind2Be-Podcast-Show. Die endlosen Mieten. Sie kennen wirklich nur noch eine Richtung. Hier ist Jennifer Page mit Crush, ein absoluter Klassiker aus den 90ern. Heute hier in der Podcast-Show.

Wirklich so ein bisschen. Und das ist unser heutiges Thema. Mieten, die nur eine Richtung kennen. Ist es wirklich? Da könnte man die Omas und Opas zitieren. Früher war alles besser. Wahrscheinlich schon, zumindest was die Mieten angeht. Aktuell ja wirklich nur eine Richtung steil nach oben. Und wer soll sich zukünftig noch eine Mietwohnung leisten können? Hier ist Madonna mit Like a Prayer. Und danach hören wir Britney Spears mit Toxic.

Britney Spears mit Toxic in der Podcast-Show heute mit Mieten kennen nur noch eine Richtung. Und auch die Genossenschaften, die Wohnungsgenossenschaften fangen damit ja schon an. Ja, sie müssen sich ja auch in gewisser Art und Weise an den Mietspiegel richten und freuen sich regelrecht bei Neuvermietungen, die Miete anheben zu können. Aber einige Genossenschaften machen das sogar auch schon vorher bei den StammmieterInnen. Ja, warum nicht? Ja, man kann ja Kamiete nehmen, die 100 Euro nur im Monat kostet. Also das geht doch nicht. Weil sie halt vor gefühlten 100 Jahren in diese Wohnung eingezogen sind. Irgendwann ist auch mal Schluss, ne? Völlig egal, ob die Rente ausreicht oder nicht. Das ist wirklich so ein kleines gefühltes Problem. Auf dem Aktienmarkt geht es dann manchmal auch nach unten. Also zumindest bei den Aktien und Börsen und so. Aber bei den Mieten habe ich es noch nicht festgestellt. Aber die VermieterInnen kommen auf lustige und clevere Ideen teilweise. Ja, so zum Beispiel auch passiert, dass einer oder mehrere, man weiß nicht, aber einer auf jeden Fall, auf die Idee gekommen ist, naja, wenn die Miete schon so hoch ist, dann kann ja der Mieter oder die Mieterin mir helfen im Haushalt. Und so wird die Miete gesenkt. Es hat einen fahlen Beigeschmack. Es ist eine wirklich wahre Geschichte. Ein Vermieter in Deutschland ist auf die Idee gekommen, naja, wenn sie mir im Haushalt zur Hand geht, dann wird die Miete günstiger. Bei was genau? Es hat also wirklich auch beim Wohnungsmarkt, also wenn man wirklich eine Wohnung sucht, dann so komische, schmierige Vermieter kommt. Wir können das auch anders lösen. Dann haben sie eine bessere Chance. Und ich rede davon nicht irgendwelchen dubiosen Deals. Manchmal ist es einfach nur ein Huni oder zwei oder drei, der dann einfach zugesteckt werden muss. Zur Erhöhung der besseren Position. Das ist ja quasi auch schon das Google-Prinzip. Willst du oben stehen, dann zahl dich dumm und dämlich. Ist das also wirklich so ein bisschen die Zukunft des Wohnungsmarkts, die Zukunft von VermieterInnen, ja, wo man wirklich sagen kann, ja, der Makler hat's verdient oder die Maklerin, ja, sie dürfen ja eigentlich in der Theorie und vom Gesetz kein Geld mehr von MieterInnen nehmen, das zahlt ja quasi das Verursacherprinzip, also der Vermieter oder die Vermieterin. Die Engagierung von einem Makler oder einer Maklerin. Aber ich sag mal so, gegen Geschenke und Trinkgeld kann ja keiner was einwenden. Ist das wirklich so ein bisschen die schmierige, verrückte Zukunft für den Wohnungsmarkt? Mieten, die nur noch eine Richtung kennen und wer den größten Geldbeutel hat, hat den besten Platz. Hier ist Outkast mit Hey, ja.

Janet Biedermann ist wieder da mit Rock My Life in der neuesten Variante. Und ja, vielleicht braucht es auch im Wohnungsmarkt eine neue Variante und vielleicht eben nicht so unbedingt auf geh mir zur Hand und die Miete wird günstiger. Und damit meine ich jetzt den Haushalt. Ja, also mal putzen, mal staubsaugen und so weiter und so fort. Aber es hat schon irgendwie einen fahlen Beigeschmack. Und wo soll das hinführen? Und wo soll es enden? Es hat auch schon so eine Form von Abhängigkeit. Ja, wenn du nichts tust, dann wird die Miete auch nicht günstiger. Es ist schon so ein bisschen, ja, prinzipiell ist es ja nicht schlecht. Ja, das hat ja was von betreutes Wohnen. Ja, aber vielleicht sollte man einfach nochmal so ein bisschen drüber nachdenken, ob die Umsetzung, ich weiß es nicht, ja, ich weiß es nicht, vielleicht ist die Zukunft wirklich so ein bisschen ein großes Wohnhaus für alle Generationen und alle zahlen faire und günstige Mieten. Das wäre doch eine Idee. Und jeder hilft jeden, ohne dass dies gekoppelt ist an, wenn du mir im Haushalt nicht hilfst. Dann ist die Miete ganz schön teuer. Ich finde, das ist so ein bisschen unfair und hat wirklich eben so einen komischen Bad Touch, so einen schlechten Touch eben. Ja, also es geht doch wirklich auch ein bisschen angenehmer vielleicht, ein bisschen schöner. Und ich sag's gern nochmal, das schönste Beispiel für mich ist wirklich, und dieser Vermieter muss mit wahnsinnigem Gegenwind tatsächlich rechnen, weil es eben nicht normal ist. Mehr Kinder bedeuten weniger Miete. Es gibt also auch positive Sachen und es gibt auch schöne Geschichten, die eben nicht an einem schlechten Touch gekoppelt sind. Es geht auch nett. Das war Janet Biedermann. So, bevor wir jetzt gleich die Backstreet Boys hören mit Quit Playing Games with My Heart, sind wir mittendrin in unserer heutigen Debatte und Diskussion Mieten, die nur eine Richtung kennen. Es ist ja wirklich so. Ja, es geht nur noch nach oben und es gibt quasi gefühlt aktuell nicht wirklich eine Grenze. Wir bleiben dran, wir gucken mal, wo die Reise noch hingeht, wir schauen mal, ob sich da noch irgendwas verändert. Die Politik hat ja schon versucht, mit der Mietpreisbremse dem ein bisschen entgegenzuwirken. Ich sag mal so, hat so semi-mäßig funktioniert. Ja, wir gucken mal. Ja, vielleicht ist es ja wirklich so in einem halben Jahr oder in einem Jahr, gut bei der aktuellen Politik, vielleicht in eineinhalb Jahren, dass sich da tatsächlich noch etwas Positives entwickelt. Und wenn wir über die Landesgrenzen hinausblicken, nach Österreich zum Beispiel, es kann funktionieren. Ja, in Österreich, in Wien genauer gesagt, funktioniert es so gut, dass die Mieten definitiv günstig sind. Ja, es kann also funktionieren. Der Schlüssel zum Ganzen ist eben, die Sozialwohnungen zum Beispiel anbieten zu können in großer Masse und die Vorteile von solchen Sozialwohnungen eben für jedermann zugänglich zu machen und eben dann auch wirklich was zu bieten. Einen schönen Garten zum Beispiel, Gemeinschaftsräume und wo eben der Zusammenhalt ein ganz anderer ist. Und schwupp müssen sich nämlich im näheren Umfeld von Wien die VermieterInnen eben auch darauf einstellen, dass sie nicht nur die Miete kassieren können, sondern eben auch ein bisschen was dafür tun müssen. Ja. Es funktioniert also. Es kann funktionieren mit den richtigen Schlüssel zur Möglichkeit. Ja, einfach mal

Backstreet Boys mit Quit Playing Games with My Heart. Und es ist wirklich so, dieser Effekt in Wien, ne, der bringt tatsächlich die anderen wirtschaftlichen quasi VermieterInnen dazu, ihr Konzept oder ihre Mieten günstiger zu machen oder eben mehr Inklusivleistungen anzubieten. Also eben nicht nur eine reine Wohnung, sondern eben zum Beispiel einen richtig geilen Indoor-Spielplatz oder außen im Garten einen richtig schönen Abenteuerspielplatz. Eben was für Kinder und Familien zu tun, das ist so ein, ja, eine Win-Win-Situation quasi. Und am Ende profitieren natürlich die MieterInnen. Und sonst kriegt man tatsächlich in Wien als normaler, in Anführungszeichen, oder wirtschaftlicher Vermieter und Vermieterin die Wohnung nicht mehr los. Ja, es ist, hat also einen Effekt, wenn die Stadt zum Beispiel lukrative Wohnungen zu günstigen Preisen anbietet und die Nachfrage eben so groß nach diesen Wohnungen ist, dass die anderen Vermieter nachziehen müssen, weil sie sonst ihre Wohnung tatsächlich nicht mehr vermietet kriegen. Und das Prinzip könnte man doch auf Deutschland einfach mal ummünzen. Ja, in unserem aktuellen System ist es ja so, jede Bruchbude, die wird einfach genommen. Und die VermieterInnen scheren sich überhaupt nicht, irgendwas instand zu setzen, weil sie sich sagen, ich krieg's doch eh vermietet. Ja, und dieser Effekt aus Wien könnte dazu beitragen, um wieder mehr Positives in den Wohnungsmarkt zu bekommen. Mehr Freude, mehr Glück und Zusammenhalt. Und das ist doch was richtig Schönes. Ja, in Wien gibt es, wie gesagt, einige Pilotprojekte und tatsächlich auch schon umgesetzte Variationen im Wohnungsmarkt und im Sozialbau, wo der Zusammenhalt in solchen Wohnkomplexen so hoch ist, weil man einfach auf die MieterInnen hört. Wie zum Beispiel am Balkon einfach mal eine Wäscheleine zu haben. Das war vielen wichtig, deswegen hat man darüber nachgedacht. Und auch die Nachhaltigkeit zum Beispiel hat man sehr, sehr hoch geschrieben. Und sehr hochgesetzt. In Deutschland geht es einfach nur Bauer, Bauer, Bauer, Häusle, Bauer. Vielleicht sollten wir einfach mal so in gewissen Formen und Variationen ein bisschen umdenken. Und dann hätten auch die VermieterInnen weniger Wechsel und glückliche MieterInnen. Es ist irgendwie, also desto mehr ich drüber nachdenke, ist es doch wirklich eine Win-Win-Win-Win. Also ein Zugewinn für alle. Warum machen wir das denn nicht? Weil bei uns in Deutschland, glaube ich, tatsächlich immer nur der Rubel zählt. Das Geld muss rollen. In vielen, vielen Bereichen ist das wirklich zu beobachten. Nicht nur im Wohnungsmarkt. Ja, auf der einen Seite ist die Inflation zurzeit sehr hoch, nicht nur durch die Spritpreise. Und auf der anderen Seite sind viele ArbeitnehmerInnen unzufrieden. Die Zufriedenheit würde doch wirklich steigen, wenn man so ein paar Stellschrauben in der Politik einfach mal umsetzen würde. Aber auch da zählt eben Lobby und der Rubel muss rollen. Vielleicht brauchen wir einfach mal so ein globales Umdenken. Dann würden womöglich die Mieten nicht mehr nur eine Richtung kennen, sondern eher in die Variante von vielleicht Österreich und dem Wiener Modell mehr entsprechen. Nämlich mehr Zusatzleistungen, Inklusivleistungen und so ein bisschen das Gefühl, alles, was du dir wünschst, kann Wirklichkeit werden in deiner neuen Superwohnung.

Die Mein Tobi Podcast Show in der zweiten Hälfte. Und ja, es ist wirklich so, es würde sich etwas ändern in Deutschland, nicht nur, wenn der Servicegedanke bei VermieterInnen einfach ein anderer wäre. Derzeit ist es ja eher so, die VermieterInnen zahlt die Kohle, zahlt die Miete und lass mich in Rau. Ja, das ist das aktuelle Prinzip von vielen VermieterInnen und anders wie schon gerade erwähnt in Wien. Man hat ja in Deutschland leider die ganzen Sozialwohnungen abgestoßen und hat sich gedacht, nee, lass das mal den privaten Markt regeln. Und man hat jetzt die Miserie, dass die Mieten nur noch eine Richtung kennen. In Wien sieht das Ganze anders aus. Da hat sich die Stadt gedacht, nee, wir brauchen Sozialwohnungen, das ist wichtig. Und mit Service. Ja, also das, was in Deutschland keine und keiner mehr kennt. Und darüber kann man tatsächlich einiges steuern. Und eben auch mit dem Nachhaltigkeitsprinzip. Das ist gar nicht so verkehrt. Bei uns in Deutschland ist es eher immer so, Betonbau für Betonbau, immer der Klassiker, immer der Klassiker. Und so richtig wollen wir eigentlich nicht so über den Tellerrand hinausblicken. Es gäbe aber die Möglichkeiten, auch im Bereich der Wärmeisolierung zum Beispiel. Wir klatschen eher immer Styropor auf die Wände. Es gäbe tolle Alternativen, auch fürs Recycling. Aber naja, manche sagen sich, never change a running system. Was kostet mich die Umwelt? Es ist mir doch egal. Hauptsache, ich hab's mollig warm. Und so sind wir auch wieder, da schließt sich der Kreis beim Heizungsgesetz. Ja, Robert Habeck hat die Idee eigentlich nicht schlecht präsentiert. Er hat es nur irgendwie falsch präsentiert. Aber vom Idee und vom Grundsatz ist das gar nicht mal so verkehrt. Denn wir müssen weg von den fossilen Energien, von Erdgas und Öl. Daran führt kein Weg vorbei. Er hat es halt nur nicht so mit dem Reden vielleicht. Und irgendwie gab es dann diese Anti-Grünen-Debatte in der Bild-Zeitung. Wenn man sich das mal zur Genüge führt, dann hat die Bild-Zeitung eigentlich nur noch über den Habeck oder über die Grünen geschimpft. Und schon hatte man im Land ein absolutes Anti-Grün-Prinzip. Aber der Grundsatz muss dorthin gehen. Und dann kennen die Mieten auch nicht nur eine Richtung. Es gäbe also Lösungen und Möglichkeiten. Gucken wir mal, wann die Politik drauf kommt. Jetzt soll erstmal die Mietpreisbremse nochmal ein bisschen optimiert werden. Klar, ist auch super, hat auch im ersten Anlauf super funktioniert. Mega. Vielleicht sollten wir uns doch nochmal ein bisschen was abgucken, denn manchmal schaffen es unsere Nachbarländer irgendwie ein bisschen besser als wir in Deutschland selbst. Wir machen jetzt musiktechnisch in der zweiten Hälfte hier in der Mein-Tobi-Podcast-Show Ava Max mit Torn. Und dann gibt's U2 mit Your Song Save It My Life. Einfach mal drüber nachdenken, einfach mal drüber diskutieren. Und wenn ihr vielleicht sogar Vermieter, Vermieterin seid, einfach mal so ein bisschen auf der Zunge zergehen lassen, was man alles für Möglichkeiten hätte für glückliche MieterInnen. Es muss nicht immer das Geld sein. Man könnte auch einfach mal so einen Indoor-Abenteuerspielplatz kreieren oder vielleicht so einen Wellness-Tempel im eigenen Garten. Das wäre doch was, oder? Das wäre der Hammer. Hier ist Ava Max.

U2, your song saved my life. Hier ist die Mein Tobi Podcast Show und das ist so dieser Service und diese Inklusivleistungsgedanke, der bei uns in Deutschland irgendwie so ein bisschen ausstirbt, gerade auch so dieser Servicegedanke. Ich sag mal kurz nochmal ein Beispiel, woran ich das festmache. In Wien zum Beispiel ist es ja wirklich so, da können die MieterInnen selbst mitbestimmen, was wäre nützlich, was soll mit dabei sein und dann, ja. In Deutschland, wenn man da sagen würde oder es tatsächlich schon inklusiv ist, wie zum Beispiel eine Sauna oder einen Whirlpool oder eine super blubber Badewanne, dann ist das auch inklusive, aber on top zur Miete mit dabei. Und zwar schon eingerechnet. Ja, in Wien ist es tatsächlich inklusive ohne Einrechnung oder Erhöhung der Miete. Das ist also so eben dieser Wohlfühlgedanke und dieser Servicegedanke, der irgendwie ein bisschen anders gedacht und besser umgesetzt ist, als eben bei uns mit Never Ending der Miete Preise ohne Bremse. Naja, aber es wird sich bestimmt noch was tun, besonders dann, wenn es ganz viele Menschen gibt, die sich die Miete nicht mehr leisten können. Spätestens dann muss man ein gewisses Umdenken definitiv mal haben. Wenn immer mehr Menschen auf Wohnwägen, Stellplätzen und Dauercamping-Lösungen quasi angewiesen sind oder auf Sozialwohnungen oder auf Mietzuschüssen und so weiter und so fort, dann wird man sich irgendwann mal Gedanken machen müssen und sich sagen müssen, irgendwie können sich die Menschen die Miete in Deutschland nicht mehr leisten. Wir sollten da vielleicht mal was tun. Ja, denn endlos eine Lohnerhöhung wird es wohl nicht geben, weil es einfach nicht funktioniert. In unserem Wirtschaftssystem und komplexen Prinzip. Aber gut. Träumen darf man noch, es wird sich garantiert noch was ändern und vielleicht gucken wir uns ja wirklich, so ganz wirklich, mal so in den Nachbarländern um, wie die das machen. Meistens ein bisschen besser und sogar manchmal viel besser. Aber hey, es wird sich definitiv noch was ändern, da bin ich mir ganz sicher. Spätestens, wenn wir irgendwo in Deutschland, vielleicht sogar in Frankfurt oder in Berlin, Sammelplätze machen müssen. Und zwar nicht für Geflüchtete, sondern für Einheimische.

Barbara Streisand und Bryan Adams. I finally found someone. In der Mind-to-Be-Podcast-Show und ich bin wirklich gespannt, ob die Mietpreisbremse noch eine zweite Chance bekommt oder vielleicht sogar eine dritte oder vielleicht auch eine vierte, man weiß es ja nicht. Heutzutage ist ja alles möglich. Ja, also wir machen es immer eher mit Bremsen anstatt Innovationen oder einfach mal was riskieren oder einfach mal Mut beweisen, auch vielleicht als Vermieter oder Vermieterin. Und damit meine ich jetzt nicht, helfen Sie mir, gehen Sie mir zur Hand. Ja, das ist, glaube ich, eher so ein bisschen der falsche Ansatz. Es müsste also wirklich was getan werden, vielleicht im Bereich der Politik oder vielleicht auch im Bereich der Gemeinden und Kommunen, indem man wieder mehr Soziales wagt, soziale Wohnungen und vielleicht doch eher so wieder mal ein bisschen mitmischt in dem Ganzen und dann vielleicht dadurch nämlich die VermieterInnen so ein bisschen unter Druck geraten und eben auch mitmischen wieder wollen und schwuppdiwupp könnte sich etwas zum Positiven verändern. Ja, günstigere Mieten. Also normalerweise kommt da jetzt so ein ja, aber es könnte gut sein. Es könnte passieren. Also irgendjemand muss halt den Anfang machen. Es wäre auch schön, wenn die Politik einfach mal so ein paar Spielregeln, so ein paar neue vielleicht, so dem der Zeit angepasst machen würde. Vielleicht so wie Robert Habeck mit dem Heizungsgesetz, damit alle VermieterInnen auf die Straße gehen und protestieren. Mein Geld schwimmt dahin. Vielleicht ändert sich dann ja ein bisschen was. Unsere heutige Mind2Be-Podcast-Show zum absoluten Diskutieren, garantiert für alle VermieterInnen ebenso. Und jetzt gibt's Kids of Pop mit dem Earth-Song, passend irgendwie zu unserem heutigen Thema auch. Es ist schon ein bisschen verrückt tatsächlich und es ist schon ein bisschen suspekt. Auf der einen Seite der Welt wissen viele Menschen nicht, was sie trinken und wo sie ein Dach über dem Kopf haben und welche Krankheit als nächstes ausbricht. Auf der anderen Seite der Welt werden Menschen ausgebeutet und dann gibt es da noch das kleine Flecklein Deutschland, wo Menschen bald nicht mehr wissen, wie sie die Miete bezahlen sollen. Aber ey, den VermieterInnen sei Dank.

die Politik sich nicht mit den VermieterInnen anlegen möchte, dann tun's wir eben. Das ist ja auch wirklich so, es könnte so schön sein, aber derzeit kann man einfach sagen, die VermieterInnen können einfach machen. Ja, die haben es aber auch nicht leicht. Wenn man sie fragt tatsächlich, dann sagen sie ja auch, ja, also wir haben es ja auch nicht leicht. Ja, wir müssen uns absichern, damit wir keine Mietnomaden kriegen. Wir haben, die Mieter haben die meisten Rechte. Ja, absolut. Es ist schon traurig, wie krass VermieterInnen in die Mangel genommen werden, in der absoluten Quetsche sind und eigentlich überhaupt keine Rechte mehr haben. Hauptsache, der Rubel rollt und die Mieten steigen unaufhörlich. Man muss aber auf der anderen Seite wirklich sagen, VermieterInnen haben aktuell keinen Druck. Sie können die meisten Ausgaben tatsächlich umschlagen auf den Mieter oder auf die Mieterin. Was wäre denn, wenn man einfach sagen würde, folgende Häuser oder Altbauten dürfen ihre Mieten nicht mehr erhöhen, außer sie machen sie fit für die Zukunft. Wow, das wäre doch schrecklich. Schrecklich für alle VermieterInnen. Was sollen die mit so wenig Geld machen? Ja, es ist ja heutzutage wirklich eher so, dass VermieterInnen einfach eine Bruchbude vermieten und nichts reinstecken. Ja, oder sie sind ganz clever und machen sie möbliert und stecken ganz viel rein, aber verlangen auch ganz viel. Ach, es ist doch schön, ein Vermieter oder eine Vermieterin zu sein. Ja, und das ist unser Prinzip in Deutschland. Also machen können sie schon viel. Auch hohe, horrende Mieten verlangen, aber eben wenig Auflagen. Wie zum Beispiel Umweltauflagen. Ja, oder eben einfach Zukunftsauflagen oder Nachhaltigkeitsauflagen. Nee, lasst bitte die Öl- oder Gasheizung im Keller. Das ist ganz wichtig, damit der Putin auch was davon hat. Ja, es ist wirklich so. Hier ist Pink. All I know so far. Und so ist es wirklich. Es ist alles irgendwie so weit weg. Obwohl die Lösungen eigentlich manchmal so easy sein könnten. So einfach. Aber wir machen es lieber mal nicht. Damit die VermieterInnen weiterhin schön ihre hohen, horrenden Mieten verlangen dürfen und können. Und ganz wenig Auflagen haben. Vielleicht haben sie, natürlich, also jetzt werden einige schreien, hallo, wir haben ganz viele Auflagen. Ja, bei einem Neubau tatsächlich schon. Aber für so Altbauten gibt's da fast nichts.

die Mein Tobi Podcast Show. Heute mit Mieten kennen nur eine Richtung. Und man könnte es fast schon so sagen, wie Rudi Carrell es mal gesungen hat. Wann wird's mal wieder richtig Sommer? Oder wann wird mal wieder die Politik so richtig mutig und innovativ? Ja, und wenn man dann mal mutig ist wie Robert Habeck, dann wird man so runtergebasht von den Medien, dass einen alle nur noch hassen können. Genau, denn Robert Habeck wollte die Ölheizung aus unserem Keller verbannen und die Gasheizung auch noch dazu. Schrecklich, wie innovativ. Ja. Wenn wir einfach mal mutig wären und die Wärmeheizungen kriegen einen neuen Run, das ist ja merkwürdig. Also das ist ja wirklich merkwürdig, quasi was Robert Habeck vorhatte. Das ist ja seltsam. Ja, und so könnte es tatsächlich eigentlich funktionieren. Ja, auch im Bereich der Mieten. Wir könnten einfach mal wieder ein bisschen was Verrücktes tun, ein bisschen was Mutiges, ein bisschen was Innovatives. Wien hat's vorgemacht, nicht nur ein Land von vielen, also Österreich. Und in vielen Dingen ist es manchmal so, wenn man so über die Landesgrenzen hinwegblickt, manches können die anderen Länder irgendwie besser. Auch die Fahrradstraßen bzw. die Fahrradwege. Aber bei uns passieren dafür noch eine ganze Menge an Unfällen, bis vielleicht da auch irgendwann mal so ein kleines Umdenken stattfindet. Vielleicht müssen auch noch ganz viele Vermieter verunfallen? Natürlich nicht. Jetzt gibt's Musik von Rudi Carrell. Wann wird's mal wieder richtig Sommer? Und The Vamps aus Sicilia. Wir kriegen das schon noch hin. Ich bin da optimistisch. Es muss einfach irgendwann mal so eine gute Politik kommen, die eben nicht mit dem Wirtschaftsstrom mitschwimmt, mit dem Lobbystrom, wo es so angenehm nach Geld riecht, sondern einfach mal mutig und fürs Volk. Im Namen des Volkes. Wir schaffen das. Wir schaffen das.

Oh, Cecilia von The Vamps, hier ist die Mindtobi Podcast Show in den letzten Zügen. In der letzten, nicht Minute, aber in der letzten Viertelstunde. Und das war's schon wieder fast von unserer heutigen Ausgabe. Es wäre vieles möglich. So kann man es wieder leider, das ist ja unser häufigster Schluss einer so heiß diskutierten Ausgabe von der Podcast-Show. Aber es wäre vieles möglich. Und es gibt ganz wenige VermieterInnen, die eben in ihre Wohnung oder in ihre Häuser auch Geld hineinstecken. Ja, die meisten vermieten es und gut ist. Ja, es gäbe so viele tolle Möglichkeiten, ja. Einfach mal so ein bisschen auch wieder was dem Mieter und der Mieterin was zurückzugeben, ja. Mal innovativ zu sein, nachhaltig zu sein. Ja, wir machen dir jetzt umsonst die Außenfassade, dann hast du im Winter weniger Heizkosten. Das machen, ich kenne keinen und keine. Ja, wenn ihr welche kennt, schreibt sie uns. Ja, wir würden sie super gern kennenlernen, so tolle VermieterInnen. Aber leider ist das aktuelle Prinzip eben eher so, ja, Miete kostet 1,5. Nebenkostenabrechnung gibt's nicht. Ist pauschal. Ja, oder eben Nebenkostenabrechnung bis aufs kleinste Cent genau. Ja, das ist natürlich richtig so und gut so. Aber die Miete ändert sich meistens nie, ja, außer natürlich die Vorauszahlung vielleicht für die Nebenkosten, die auch jedes Jahr steigt. Mieten kennen also tatsächlich leider bedauerlicherweise nur noch eine Richtung und da sollten wir vielleicht mal so ein bisschen mehr wieder so in den Service-Gedanken hineinkommen, ja, als VermieterInnen. Das wäre doch was, oder? Die Lösungen wären also da, es gäbe ganz schön viele. Aber lasst uns bitte so weitermachen wie bisher. Das können wir in Deutschland sehr gut. Und zum Abschluss gibt es jetzt Kaino mit Spirit in the Sky und schon lange nicht mehr gehört, Abor und Tinna mit Balla. Das war's von der heutigen Ausgabe der Podcast-Show. Wir hatten als Thema Mieten kennen nur eine Richtung, nach oben. Und das ist eigentlich der beste Aktienkurs aller Zeiten. Ja? Wer würde da nicht investieren? Ja, und das Problem an dieser ganzen Spirale ist natürlich, auch die Kaufpreise werden immer mehr und immer höher. Wir sind bei manchen tollen Objekten schon im Millionenbereich. Wer zum Teufel soll sich das denn zukünftig leisten können? Gut, vielleicht werden wir alle bald mit der Elon Musk Muttermilch aufgezogen, dann funktioniert es natürlich, keine Frage, das ist absolut möglich, dann können wir uns auch diese Ausgabe der Podcast-Show sparen und dann kennen Mieten nicht mehr eine Richtung, sondern nur noch nach unten oder wir haben alle so viel Geld, dass wir uns das super gut leisten können und sagen uns dann, was kostet die Welt? Ja, okay. Ja, dann brauchen wir auch keine Mietpreisbremse, dann brauchen wir auch keine, dann lasst uns doch einfach jede Bruchbude Bruchbude sein. Also, was machen wir uns dann eigentlich den Stress? Ja, es ist wirklich so, vielleicht sollten wir einfach mal wieder mehr auf den Servicezug aufspringen, in vielen Bereichen. Nicht nur im Wohnungsmarkt, nicht nur im Vermietermarkt. Ja, ein bisschen mehr Service und die Welt wäre eine zufriedenere. Ich glaube, da könnte was dran sein. Und mit diesen tollen Gedanken der heutigen Podcast-Show lasse ich euch im Himmel der Gedanken, in der Spiritualität, in der Wolken-Ära von Gedanken. Denn alles andere, was soll ich da jetzt noch positiv draus sagen? Ne? Also wir sollten einfach noch die Hoffnung nicht verlieren, dass sich irgendwann, irgendwie auch noch was verbessern wird. Es ist nicht alles schlecht. Das sei jetzt mal nicht dahingestellt. Und ich möchte auch nie sagen, dass alle VermieterInnen in Deutschland gleich sind. Aber ein Großteil ist einfach
richtig, wie heißt das Wort dafür? Scheiße. So, jetzt haben wir es einfach mal ausgesprochen. Absolut. Jawohl. Okay, so, mit diesen Gedanken, ich hatte es glaube ich schon erwähnt, ne? Mit diesen Gedanken möchte ich euch jetzt in den Abschluss dieser heutigen Ausgabe, dieser Show, hinaus befördern. Und wenn ihr wirklich einen super tollen, eine super tolle Vermieterin habt, einen Vermieter habt, dann finde ich das großartig. Ja, also wir hatten es heute schon als Beispiel aus München, der sagt, für jedes Kind senke ich euch die Miete, bis einem halt das Finanzamt auf den Zahn fühlt. Weil wo kriegt man heutzutage schon was geschenkt? Aber es ist möglich, Mut zu beweisen, Innovation, und dann ändert sich vielleicht auch was bei unserem heutigen Thema. Mieten kennen nur eine Richtung. Wir bleiben bei diesem Thema dran. Wir haben es anfanglich schon gesagt, wir hatten schon mal drüber debattiert und diskutiert und wir werden auch mal wieder drüber diskutieren und debattieren im Wohnungsmarkt und Mietbereich. Das war's von der heutigen Podcast-Show. Vielen Dank fürs Zuhören. Mein Tobi ist raus und vielleicht wohnt ihr ja in einem absoluten Loft für unter 1.000 Euro. Ich gönn's euch. In diesem Sinne, bis bald. Tschüss, macht's gut.

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